ließ Busoni in seine indianische Fantasie für Klavier und Orchester einfließen, die der Pianist Nelson Görner und das BBC Philharmonic Orchestra spielen. Die Leitung hat Neeme Järvi.

Ferruccio Busonis indianische Fantasie Opus 44 mit Nelson Görner am Klavier und dem BBC Philharmonic Orchestra unter Neeme Järvi. Hier ist das ARD Nachtkonzert, präsentiert von BR Classic, als nächstes mit Musik von Anton Reicher, mit der er damals dem Streichquartett, der Königsgattung der Kammermusik, Konkurrenz gemacht hat. Das ist Reichers drittes Bläserquintett, Opus 91, gespielt vom Aflatus-Quintett.

eines von Anton Reichers Bläserquintetten. Kompositorisch bewegen sich die Stücke auf dem Niveau des klassischen Streichquartetts eines frühen Beethoven oder mittleren Haydn, nutzen aber die viel heikleren Bläserklangfarben. Das war das Aflatus-Quintett mit Anton Reichers drittem Quintett Opus 91 in D-Dur im ARD-Nachtkonzert. Wenn es einen Komponisten gab, der England im 20. Jahrhundert verkörpert hat, dann Ralph Vaughan Williams. Inspiriert von Volksliedern und Kirchenmusik hat er mit seinen Stücken das Land scheinbar zu klingendem Leben erweckt. 5 Volksmelodien aus der Grafschaft Sussex liegen seiner Fantasie für Cello und Orchester zugrunde. Jetzt mit Martin Rummel am Cello und der Deutschen Staatsphilharmonie Rheinland-Pfalz unter Karl-Heinz Steffens.

Der Cellist Martin Rummel und die Deutsche Staatsphilharmonie Rheinland-Pfalz mit einer Fantasie von Ralph Vaughan Williams über fünf verschiedene Volksweisen aus Sussex. Die Leitung hatte Karl-Heinz Steffens im ARD-Nachtkonzert. Englische Wurzeln hatte auch unser nächster Komponist, aus dem einer der wichtigsten Kammermusikkomponisten Frankreichs wurde, Georges Onslow. Sein Streichquintett Opus 39 in E-Dur spielen die Geigerinnen Vera Betz und Lisa Rautenberg, der Bratscher Stephen Dann und die beiden Cellisten Kenneth Slowick und Anna Bilsma.

Kammermusik von George Onslow im ARD-Nachtkonzert. Sein Streichquintett Opus 39 mit Vera Betz und Lisa Rautenberg an den Geigen, Stephen Dann Bratsche sowie Kenneth Slowick und Anna Bilsma Cellie. Aus dem 20. Jahrhundert stammt das nächste Werk des englischen Komponisten Arthur Somerville. Seine Musik fußt in der deutschen Romantik und lässt die Einflüsse von Mendelssohn und Brahms erkennen. Arthur Somervilles Violinkonzert in G-Moll spielen der Geiger Anthony Marwood und das BBC Scottish Symphony Orchestra unter Martin Brabins.

Der Geiger Anthony Marwood und das BBC Scottish Symphony Orchestra mit dem Violinkonzert in G-Moll von Arthur Somerville. Die Leitung hatte Martin Brabins. Damit ist es kurz vor vier. Wir steuern zu auf die Nachrichten zur vollen Stunde und danach Barockmusik von Georg Philipp Telemann.

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1: Um 4 Uhr mit Olaf Knapp. Das Bundeswirtschaftsministerium plant, dass Öl- und Gasheizungen auch nach 2045 eingebaut werden dürfen. Das geht aus einem Entwurf für ein neues Heizungsgesetz von Wirtschaftsministerin Reiche hervor, der dem ARD-Hauptstadtstudio vorliegt. Der Entwurf muss noch innerhalb der Regierung abgestimmt werden. Aus Berlin, Nicole Markwald.
2: Der neue Entwurf aus dem Bundeswirtschaftsministerium für das Gebäudemodernisierungsgesetz sieht keine Verbote mehr vor. Es fehlen aber auch klare Aussagen zum Abschied von fossilen Brennstoffen. Weiterhin geplant bleibt die sogenannte Biotreppe. Sie sieht die Einführung von einer Mindestquote von Grüngas und Grünheizöl vor. Dieser nachhaltige Anteil soll dann stufenweise heraufgesetzt werden. Von 10% ab 2029 bis 60% im Jahr 2040.
1: Das US-Militär pausiert seinen laufenden Einsatz zur Sicherung der Straße von Hormuz. Das hat US-Präsident Trump auf seiner Online-Plattform Truth Social bekannt gegeben. Demnach würden zunächst keine Frachtschiffe mehr vom US-Militär durch die vom Iran blockierte Meerenge geleitet. Während des Stopps solle geprüft werden, ob ein Abkommen zwischen Washington und Teheran abgeschlossen und unterzeichnet werden könne. Die US-Seeblockade gegen Schiffe, die iranische Häfen anlaufen oder verlassen, bleibe hingegen in vollem Umfang in Kraft. Bundespräsident Steinmeier reist heute zu einem zweitägigen Besuch nach Schweden und Finnland. Erster Stopp ist die schwedische Hauptstadt Stockholm. Aus Stockholm Jana Sinram.
3: Die Reise steht ganz im Zeichen der Sicherheitspolitik. In der aktuellen geopolitischen Lage will Steinmeier ein Zeichen der Geschlossenheit mit den beiden jüngsten NATO-Mitgliedern senden. Außerdem informiert er sich über die Sicherheitsmodelle von Schweden und Finnland. In Stockholm trifft Steinmeier zunächst Ministerpräsident Ulf Kristersson. Anschließend wird er gemeinsam mit seiner Frau von König Karl dem 16. Gustav und Königin Silvia zum Mittagessen empfangen. Am Nachmittag besucht der Bundespräsident den unterirdischen Marinestützpunkt Muskö und spricht mit schwedischen Soldaten.
1: In der Fußball Champions League hat der FC Arsenal aus England das Finale erreicht. Der Club aus London gewann das Halbfinalrückspiel gegen Atletico Madrid mit 1:0. Das Hinspiel war 1:1 ausgegangen. Heute Abend möchte auch der FC Bayern ins Finale einziehen. Die Münchner müssen ein 4:5 aus dem Hinspiel bei Paris Saint-Germain wettmachen. Das Wetter in Deutschland. Am Tage teils kräftige Schauer und Gewitter, an Nord- und Ostsee trocken. Höchstwerte 10 Grad an der Nordsee und bis 23 Grad in Niederbayern. Am Donnerstag dann gebietsweise Regen, im Süden Gewitter, Richtung Norden freundlicher bei 11 bis maximal 19 Grad. Es ist 4:03 Uhr.
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4: Mit Susanne Kruse. Die kommende Stunde verbringen wir mit Francesco Venturini, Franz Liszt und Georg Philipp Telemann, der den Anfang macht mit einem Konzert, in dem sich sein oft zitierter vermischter Stil in seiner ganzen Buntheit voll entfaltet. Französische Anmut, italienische Brillanz und deutsche Gelehrsamkeit, gepaart mit unbändiger Spielfreude. Dafür sorgen Karl Kaiser an der Traversflöte, Svante Hoffmann an der Viola d'Amore, Martin Stadler an der Oboe d'Amore und La Stagione Frankfurt unter der Leitung von Michael Schneider.

Georg Philipp Telemanns Konzert für Flöte, Oboe d'Amore, Viola d'Amore, Streicher und Basso Continuo in E-Dur, gespielt vom Orchester La Stagione Frankfurt unter der Leitung von Michael Schneider. Wir bleiben im Barock im ARD-Nachtkonzert, wo uns als nächstes der Italiener Francesco Venturini begegnet. Inspiriert von der kulturell pulsierenden Sphäre des Hannoveraner Hofes, hat er anspruchsvolle Orchesterwerke geschrieben, die mit großem Farbenreichtum angelegt sind. Das ist Venturinis Sonate Nummer 1 in E-Moll, gespielt von der Hannoverschen Hofkapelle unter Lajos Rovatkoj.

Die Hannoversche Hofkapelle mit der Sonate Nummer 1 in E-Moll von Francesco Venturini. Die Leitung hatte Lajos Robertkoi im ARD-Nachtkonzert. Franz Schubert war bereits seit 7 Jahren tot, als Franz Liszt zum ersten Mal seit seiner Kindheit wieder nach Wien zurückgekehrt war und dort zum ersten Mal in Berührung mit Schuberts Liedern kam, die ihn so tief beeindruckten, dass er etliche Transkriptionen aus Schuberts Liederschatz angefertigt hat. Darunter auch die Wanderer-Fantasie, gespielt von dem Pianisten Jorge Bolet und dem London Philharmonic Orchestra. Die Leitung hat George Scholte.

Eine Hommage von einem Genie an ein anderes. Die Wandererfantasie von Franz Liszt, ein virtuoser Ausdruck seiner Schubert-Verehrung. Unter der Leitung von George Scholti spielten der Pianist Jorge Bolet und das London Philharmonic Orchestra im ARD-Nachtkonzert. Hier jetzt gleich die 5 Uhr Nachrichten und danach weckt uns Ludwig van Beethoven mit Kammermusik. Bis gleich.

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1: Um 5 Uhr mit Olaf Knapp. Das Bundeswirtschaftsministerium plant, dass Öl- und Gasheizungen auch nach 2045 eingebaut werden dürfen. Das geht aus einem Entwurf für ein neues Heizungsgesetz von Wirtschaftsministerin Reicher hervor, der dem ARD-Hauptstadtstudio vorliegt. Der Entwurf muss noch innerhalb der Regierung abgestimmt werden. Aus Berlin, Nicole Markwald.
2: Der neue Entwurf aus dem Bundeswirtschaftsministerium für das Gebäudemodernisierungsgesetz sieht keine Verbote mehr vor. Es fehlen aber auch klare Aussagen zum Abschied von fossilen Brennstoffen. Weiterhin geplant bleibt die sogenannte Biotreppe. Sie sieht die Einführung von einer Mindestquote von Grüngas und Grünheizöl vor. Dieser nachhaltige Anteil soll dann stufenweise heraufgesetzt werden. Von 10% ab 2029 bis 60% im Jahr 2040.
1: Heute ist die schwarz-rote Bundesregierung genau ein Jahr im Amt. Trotz schlechter Umfragewerte und Konfliktpunkten zwischen Union und SPD hat Kanzler Merz Neuwahlen oder eine Minderheitsregierung ausgeschlossen. Er wolle mit der SPD wie geplant noch 3 Jahre regieren, sagte der Kanzler am Abend. Aus der Nachrichtenredaktion Viktor Kupka.
3: In aktuellen Umfragen hat die Koalition von CDU, CSU und SPD keine Mehrheit mehr. Die Beliebtheitswerte von Bundeskanzler Merz sinken immer weiter. In den vergangenen Wochen haben Sozial-, Gesundheits- und Steuerreformen für viel Streit in der Regierung gesorgt. Die SPD hinterfragt die Geschlossenheit innerhalb der Union. Der Bundeskanzler hatte zuletzt mehr Kompromissbereitschaft von der SPD gefordert. Unter anderem stehen konkret eine Reform der Einkommenssteuer sowie beim Thema Renten an.
1: Das US-Militär pausiert seinen laufenden Einsatz zur Sicherung der Straße von Hormuz. Das hat US-Präsident Trump bekannt gegeben. Demnach würden zunächst keine Frachtschiffe mehr vom US-Militär durch die vom Iran blockierte Meerenge geleitet. Während des Stopps solle geprüft werden, ob ein Abkommen zwischen Washington und Teheran abgeschlossen und unterzeichnet werden könne. Die US-Seeblockade gegen Schiffe, die iranische Häfen anlaufen oder verlassen, bleibe hingegen in vollem Umfang in Kraft. In der Fußball-Champions League hat der FC Arsenal das Finale erreicht. Der Club gewann das Halbfinalrückspiel gegen Atletico Madrid mit 1:0. Heute Abend möchte auch der FC Bayern ins Finale einziehen. Die Münchner spielen gegen Paris Saint-Germain. Das waren die Nachrichten. Das Wetter in Deutschland. Am Tage teils kräftige Schauer und Gewitter. An Nord- und Ostsee trocken. Höchstwerte zwischen 10 Grad an der Nordsee und 23 Grad in Niederbayern. Am Donnerstag dann gebietsweise Regen. Im Süden Gewitter, Richtung Norden freundlicher bei 11 bis maximal 19 Grad. Es ist gleich 5:03 Uhr.
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4: Mit Susanne Kruse an diesem frühen Mittwoch, den das Bosar-Trio mit einem Scherzo von Beethoven einläutet. Guten Morgen.

Ein Ausschnitt aus Ludwig van Beethovens S-Dur Klaviertrio. Das war der zweite Satz daraus, gespielt vom Bosahar-Trio im ARD-Nachtkonzert, wo es weitergeht mit Barockmusik. Geschrieben von dem Münchner Komponisten Johann Christoph Petz. Ein Mann von bemerkenswerter Persönlichkeit, die sich besonders in der großen, dramatischen Kraft seiner französischen Ouvertüren entfaltet, die eines frühen Händels würdig sind, wie uns jetzt das Barockorchester Le Moffati beweist.

Les Muffatiers unter der Leitung von Peter van Heygen mit einer Ouvertüre in D-Moll von Johann Christoph Petz im ARD-Nachtkonzert. Unser nächster Komponist kam in Böhmen auf die Welt und hat ein rastloses Leben geführt. Johann Ladislaus Dussek. Als Klaviervirtuose hat er Europa bereist und ließ sich in mehreren Hauptstädten nieder, vor allem in Paris und London, wo er ein angesagter Pianist und Lehrer wurde. Dusseks Stil ist reichhaltig und pianistisch anspruchsvoll. Ein Klassizismus am Rande der Frühromantik. Hier der erste Satz aus einem Klavierkonzert in F-Dur mit der Pianistin Maria Garson und im neuen Rheinischen Kammerorchester unter Jan Corazzola.

Maria Gerson am Klavier und das neue Rheinische Kammerorchester mit dem ersten Satz aus Johann Ladislaus Duseks Klavierkonzert in F-Dur. Die Leitung hatte Jan Corazzola. Das ist der Mittwochmorgen im ARD-Nachtkonzert. Jetzt mit einem Stück für Cello und Orchester von Jacques Offenbach. Die Unbekanntheit seines wunderbaren Zyklus Harmonie de Bois steht im seltsamen Kontrast zur letzten Nummer darin, Les Larmes de Jacqueline, den Tränen Jacquelines, die zu den schönsten Melodien von Offenbach zählen. Jetzt mit dem Cellisten Sheku Kenney Mason und dem City of Birmingham Symphony Orchestra.

Sheku Kenney Mason am Cello und das City of Birmingham Symphony Orchestra mit Jacques Offenbachs gefühlvollem Stück Les Larmes de Jacqueline. Die Leitung hatte Mirga Grajini-Tetila. Sie hören das ARD-Nachtkonzert, präsentiert von BR Classic, jetzt mit den London Mozart Players und Musik aus dem 18. Jahrhundert. Das ist Václav Pichels Sinfonie in C-Dur unter der Leitung von Matthias Barmert. Guten Morgen.

Die London Mozart Players mit der Sinfonie in C-Dur von Václav Pichle. Die Leitung hatte Matthias Barmert. Weiter durch den frühen Mittwochmorgen geht es mit einem Pianisten, der Musik auf eine Art lebendig werden lässt, als entstünde sie im Moment seines Spiels. Immer überraschend und doch dem Komponisten treu. Michail Pletnyov. Der Geist der Musik liegt jenseits der Noten, sagt er selbst, und spielt für uns Domenico Scarlattis Sonate in G-Dur.

Michail Pletnyov mit einer Klaviersonate von Domenico Scarlatti zum Ausklang des ARD-Nachtkonzerts, das Ihnen Bär Klassik präsentiert hat. Ich bin Susanne Kruse, sage danke fürs Zuhören und wünsche Ihnen einen leichtfüßigen Start in diesen Mittwochmorgen. Bis bald.

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1: Um 6 Uhr mit Mirko Jugelt. Nach der Amokfahrt in Leipzig soll die betroffene Einkaufsstraße heute besser abgesichert werden. Oberbürgermeister Burkhard Jung erklärte, die Einfahrt zur Fußgängerzone werde durch massive Elemente abgeriegelt. Sämtliche Zugangswege würden überprüft. Der Experte für Veranstaltungsmanagement Thomas Sakschewski hält deutsche Innenstädte grundsätzlich für sicher. Er sagte, dem MDR 100%igen Schutz könne es aber nicht geben. Das würde untragbare bauliche Maßnahmen und Zugangskontrollen erfordern. Bei der Amokfahrt waren 2 Menschen getötet und 6 weitere verletzt worden. Der Tatverdächtige wurde in ein psychiatrisches Krankenhaus gebracht. US-Präsident Donald Trump will den jüngsten Einsatz in der Straße von Hormuz zumindest für kurze Zeit stoppen. Er schrieb auf seiner Plattform Truth Social, es solle geprüft werden, ob ein Abkommen zwischen Washington und Teheran abgeschlossen und unterzeichnet werden könne. Es habe dafür große Fortschritte gegeben. Das US-Militär hatte seit Montag Schiffe durch die vom Iran blockierte Meerenge eskortiert. Teheran reagierte mit Angriffen in der Golfregion. Nach einem Jahr Schwarz-Rot hat Bundeskanzler Friedrich Merz Spekulationen über ein vorzeitiges Ende der Koalition mit der SPD zurückgewiesen. Auf einer Tagung des CDU-Wirtschaftsrats erteilte er einer Minderheitsregierung oder Neuwahlen eine klare Absage. Hintergrund sind schlechte Umfrage- und Beliebtheitswerte auch für Merz. Der Politikexperte Alexander Prinz erklärte, der Frust über den Kanzler sei bei der Jugend besonders groß. Der als Parabelritter bekannte Influencer sagte dem MDR, bei Zukunftsthemen wie etwa Wehrpflicht, Arbeit und Rente komme sich die junge Generation verraten und verkauft vor. Nach mehreren Hunter-Virus-Fällen darf das Kreuzfahrtschiff Hondius einen Hafen auf den Kanaren anlaufen. Das hat das spanische Gesundheitsministerium entschieden. Das Schiff mit knapp 150 Passagieren an Bord ankert derzeit vor dem Inselstaat Kap Verde. Bisher sind 3 Passagiere gestorben. Laut WHO gibt es insgesamt 7 Erkrankungsfälle. Der FC Arsenal hat das Finale der Fußball-Champions League erreicht. Im Halbfinalrückspiel gegen Atletico Madrid feierte das englische Team einen 1:0-Sieg. Arsenal trifft nun Ende Mai auf den FC Bayern oder Titelverteidiger Paris Saint-Germain, die heute Abend um die Finalteilnahme spielen. Das waren die Nachrichten. Das Wetter mit den aktuellen Temperaturen: Brocken, leichter Regen, 5 Grad, Chemnitz bedeckt 12, Dresden bedeckt 12, Eisenach Sprühregen 12 Grad, Erfurt stark bewölkt 11, Fichtelberg Nebel 7, Gera stark bewölkt 12, Görlitz wolkig 12 Grad, Halle leichter Regen 13, Leipzig stark bewölkt 13, Magdeburg Regen 11 und Meiningen Sprühregen 11 Grad. Sonnenaufgang in Halle war heute 5.34 Uhr. Sonnenuntergang ist 20.42 Uhr. Heute langsam nach Norden abziehender ergiebiger Regen, gebietsweise Auflockerungen mit Sonne. Am Nachmittag erneut Schauer, teilweise starke Gewitter, Höchstwert in der Altmark bei 12, sonst 14 bis 20 Grad. Morgen bedeckt und trüb, zeitweise Regen, in Sachsen einzelne Gewitter, Höchstwerte 9 bis 14 Grad. Und am Freitag nach Nebel und Wolken mit etwas Regen, Auflockerungen und Sonne, leicht steigende Temperaturen. MDR Verkehrsdienst, A2 Richtung Hannover, zwischen Irxleben und Eilsleben, Stau und stockender Verkehr an einer Baustelle, plus 20 Minuten. Vorsicht auf der A9 Richtung Berlin, zwischen Fockerode und Coswig ist die linke Spur nach einem Unfall blockiert. Die A9 Richtung München ist zwischen Lobenstein und Rudolfstein wegen eines defekten Schwertransports bis voraussichtlich 7 Uhr noch gesperrt, zurzeit Stau. Letzte freie Abfahrt ist Schleiz. Soweit der Verkehrsdienst, 6.04 Uhr.
0: 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Und dazu begrüßt sie sehr herzlich Blanca Weber mit Musik von Francesco Durante, gespielt vom Ensemble Concerto Köln.

für Sie dabei. Unter anderem Konzerte, die jetzt in Leipzig stattfinden, eine Woche lang im A Cappella Festival, aber auch schöne Tipps, zum Beispiel aus Bad Elster. Das und mehr in dieser Stunde. Jetzt Musik von Luigi Boccherini.

Musik war das von Luigi Boccherini. Wir widmen uns gleich der Frage, wo hat eigentlich Sanson sein erstes öffentliches Konzert gegeben? Was war das für ein besonderer Saal? Wo war dieser und wann war das? 1846 ist die Antwort. Dazu gleich mehr in unserem Blick in die Geschichte. Bis dahin Musik von Josef Martin Kraus, einem deutsch-schwedischen Komponisten. Er war auch Kapellmeister am Hof des schwedischen Königs Gustav III. Seine Zeit war die zweite Hälfte des 18. Jahrhunderts. Aus seiner Sinfonie F-Dur hier der dritte Satz, gespielt vom schwedischen Chamber Orchestra.

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1: Seit der Eröffnung im Jahre 1839 spielten im Salle Pleyel die wichtigsten Pianisten ihrer Zeit wie Chopin und Clara Wieck. Der Saal war 30 Meter lang, 7 Meter breit und hatte 550 Sitzplätze. Am 6. Mai 1846 spielte dort Camille Saint-Saëns sein erstes öffentliches Konzert. Sylvia Schreiber nimmt uns mit nach Paris.
2: Das Publikum ist überwältigt von dem virtuosen Pianisten, der sich mit einem überwältigend umfangreichen Programm den Parisern vorstellt. Mozarts Klavierkonzert, Köchelverzeichnis 450, ein Thema mit Variationen von Händel, eine Toccata von Kalkbrenner, ein Präludium mit Fuge von Bach und als i-Tüpfelchen das dritte Klavierkonzert von Ludwig van Beethoven. Dabei ist der Solist gerade mal 10 Jahre alt. Dieses Mammutprogramm an einem Abend zu bewältigen, bedeutet nicht nur eine große technische Herausforderung, sondern auch ein hohes Maß an Konzentration. Beides offenbar ein Kinderspiel im wortwörtlichen Sinne für den jungen Interpreten Camille Saint-Saëns. Man lobt seine
3: perlenden Läufe, die Leichtigkeit des Anschlags aus dem Handgelenk heraus, den weitgehenden Verzicht auf Effekte mit dem rechten Pedal, seine rhythmische Präzision.
2: Dass er ein Wunderkind ist, bemerkt seine Mutter schon früh. Der zarte, sehr nervöse und blasse Junge wird von Gleichaltrigen abgeschottet. Nicht einmal eine normale Schule besucht Saint-Saëns, wo er wenigstens eine Chance gehabt hätte, auf andere Kinder zu treffen. So umgeben ihn nur seine verbitterte Mutter, seine melancholische Großtante und verschiedene Privatlehrer. Alle fördern zwar seine vielseitigen Talente und lassen ihm im Schoße der Familie sämtliche Freiheiten, und doch wächst dieser rege Geist, dieser frühreife Knirps quasi in Gefangenschaft auf. Kindliche Freude und kindliches Lachen verkümmern. Seine Kontaktarmut führt zu einem schwach ausgeprägten Selbstbewusstsein. Und seine empfindsame Seele bleibt obendrein auf der Strecke.
3: Meine Mutter hatte furchtbare Angst vor Schmeicheleien und warnte mich von Anfang an vor Falschheit. Ich habe nie Komplimenten geglaubt.
2: Und so kann der 10-Jährige gar keine Freude über den riesigen Erfolg seines Debüts in der Salle Pleyel empfinden, sondern wird nach dem Auftritt von einer heftigen Fieberattacke heimgesucht.

Die Schattenseiten des Erfolges und damit auch des Menschseins im Laufe einer Karriere. Sylvia Schreiber hat uns mitgenommen dorthin an jenen Ort, wo Camille Saint-Saëns sein erstes öffentliches Konzert gab. Jetzt Musik von ihm, die Gavotte aus der Suite Opus 49, komponiert 1863 und dann nochmal orchestriert 1869 von ihm.

Musik war das von Camille Saint-Saëns. An den 400. Todestag des Komponisten John Dowland wird derzeit erinnert. Er gilt als der große Melancholiker des elisabethanischen Zeitalters. Er war Lautenvirtuose und eben auch Komponist. Von ihm jetzt arrangiert für drei Lauten diese Komposition.

Wir schauen gleich auf Wetter und Verkehr. Bis dahin Musik des italienischen Komponisten und Oboisten. Ein gefeierter Virtuose war er auf diesem Instrument, Giuseppe Ferlandis. Aus seinem Konzert F-Dur für Oboe und Orchester jetzt der erste Satz.

0: Es ist 6:30 Uhr.
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0: Heute langsam nach Norden abziehender, ergiebiger Regen. Gebietsweise lockert es auch auf. Die Sonne zeigt sich an manchen Stellen. Am Nachmittag erneut, dann Schauer, teilweise starke Gewitter. Höchstwerte in der Altmark bei 12, sonst 14 bis 20 Grad. Morgen bedeckt und trüb, zeitweise Regen und in Sachsen einzelne Gewitter. Höchstwerte 9 bis 14 Grad. Am Freitag nach Nebel und Wolken mit etwas Regen, Auflockerungen und Sonne. Leicht steigen Temperaturen. Der MDR-Verkehrsdienst meldet A2 Richtung Hannover zwischen Irxleben und Eilsleben Stau und stockender Verkehr an einer Baustelle, 20 Minuten mehr Fahrzeit. Die A9 Richtung Berlin ist zwischen Vockerode und Coswig nach einem Unfall gesperrt. Es gibt Stau. Ebenfalls A9 Richtung München. Diese ist zwischen Bad Lobenstein und Rudolfstein nicht mehr durch den Schwertransport blockiert, aber es gibt noch Stau. Wegen Überflutungen sind gesperrt die Straßen zwischen Dietenborn und Kleinbernten und zwischen Kleinfurra und Hain. Wenn Sie unterwegs sind, wir wünschen Ihnen eine gute und sichere Fahrt.
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0: Unter der Leitung von John Elliott Gardiner waren das The English Baroque Soloists mit der Ouvertüre, in dem Fall für Orchester, aus Orpheus und Eurydike, der Oper von Christoph Willibald Gluck, eine Oper in drei Akten.
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0: Und da widmen wir uns jetzt der Musik von Karl Reinicke, der in Leipzig natürlich als Gewandhauskapellmeister Spuren hinterlassen hat. Das war seine Zeit, die Zeit zwischen 1860 bis 1895. Von ihm jetzt diese Musik.

0: haben, vielleicht ein wenig wie auch die Fjorde in Norwegen. Die Hochzeit in Hardanger, so hat Halvdan Kierulf diese Musik benannt, gespielt vom Royal Philharmonic Orchestra.
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0: Große Reformen sollen möglichst im ersten Regierungsjahr stattfinden, so besagt es eine ungeschriebene Regel. Dieses erste Jahr ist für die Koalition aus Union und SPD nun vorbei. Zeit für Kommentatoren, Bilanz zu ziehen. Und diese fällt nicht immer gut aus. Dazu jetzt die Medienschau.
2: Das Straubinger Tagblatt fragt lakonisch, alles neu macht der Mai? Heute vor genau einem Jahr wurde die neue Bundesregierung vereidigt. Alles sollte besser werden. Das dachten zumindest die Anhänger der Union, denn die SPD-Partnerin hatte ja bis zu diesem Tag unter Kanzler Scholz mit Grünen und der FDP regiert. Friedrich Merz und seiner eher unbeliebten Regierung ist es in diesen 365 Tagen jedoch nicht gelungen, einen echten Aufbruch zu vermitteln. Das Handelsblatt aus Düsseldorf meint, man würde beim Anblick des Zustands der Koalition gern ein bisschen weinen. Nicht etwa, weil die Bilanz so mager wäre. Die Bundesregierung hat in dem Jahr mehr beschlossen als so manch andere in ihrem ersten Jahr. Sondern weil die Koalitionäre es nicht schaffen, das ordentlich zu kommunizieren und sich lieber öffentlich im Streit zerlegen. Die Frankfurter Rundschau kommentiert, es ist mehr als bedauerlich, dass die schwarz-rote Koalition in ihrem ersten Jahr nur mangelhafte Antworten auf die immensen Herausforderungen gefunden hat. Dabei war von Anfang an klar, dass sie nur erfolgreich sein kann, wenn beide Parteien den Erfolg der jeweils anderen berücksichtigen. Wenn sie sich nicht an den Maximalforderungen aus dem Wahlkampf messen, sondern sich mit den erwartbar eher kleinen Fortschritten dieses Zweckbündnisses zufrieden geben. Die Augsburger Allgemeine bemerkt, diese Regierung ist womöglich die letzte Chance für die Parteien der Mitte zu zeigen, dass sie die Herausforderungen des Landes in den Griff bekommen. Wenn die Analyse stimmt, dass es diese schwarz-rote Regierung schaffen muss, dann können sich führende Mitglieder nicht weiter so aufführen, als wäre ihnen das Morgen völlig egal. Und auf ntv.de liest man, klar ist, wenn sich Kanzler und Vizekanzler nicht bald zu einer echten Reformeinheit zusammenfinden und der SPD-Chef dem CDU-Chef dabei mehr Beinfreiheit als bislang gewährt, dann wird das zweite Amtsjahr so weitergehen, wie das erste endete. In wachsendem Frust aller Beteiligten und des Publikums. Dabei müsste doch allen, die halbwegs bei Trost sind, klar sein, wenn diese Koalition ein Ende mit Schrecken macht, kommt danach ein Schrecken ohne Ende.
0: Unser Blick in die Tageszeitungen. Von heute war das zusammengestellt von Matthias Becker.

Ein französisches Dorflied hat David Popper hier umgesetzt. Er war ein böhmischer Cellist und auch Komponist. Wir blicken gleich auf den Spielplan in unserer Region und damit unter anderem nach Bad Elster, aber auch Magdeburg und Leipzig. Bis dahin Musik gespielt von der Toronto Camerata von Johann Baptist von Hall.

0: 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In Bad Elster gibt es heute Abend jugendliche Musikalität im Preisträgerinnenkonzert des sächsischen Jugendmusiziert-Wettbewerbes. Im Fach Klavier stehen dort Juri Gubarev aus Dresden, Adam Nagel aus Leipzig, Nils Blechschmidt aus Rodewisch und Tobias Gruner aus Oelsnitz auf der Bühne des König-Albert-Theaters. Matthias Pagenkopf vom Sächsischen Musikrat moderiert den Abend. Heute Abend also um 19.30 Uhr in Bad Elster. Der Eintritt kostet 5 Euro. Und in Leipzig gibt es diese Woche viele schöne Gelegenheiten, internationale A Cappella-Ensembles zu erleben. Zum Beispiel I Facciolini. Das ist ein britisches Ensemble aus Oxford, vor 40 Jahren von Robert Hollingworth gegründet. Und es hat bislang schon viele genre- und spartenübergreifende Musikprojekte umgesetzt. Die Briten sind in ihrem Jubiläumsjahr zum zweiten Mal beim Festival in Leipzig dabei, mit einem Repertoire von der europäischen Renaissance bis Monteverdi und aber auch mit modernen und zeitgenössischen A Cappella-Stücken. Heute Abend in der Lutherkirche in Leipzig zu erleben, Konzerteinführung ab 19 Uhr mit den Festivalmachern und Musikern des Ensembles Amarcord. Das Konzert beginnt um 20 Uhr. Und an der Oper in Magdeburg ist heute Abend das Ballettensemble Arte Balletto aus Reggio Emilia zu Gast. Mit Notte Morricone setzt der Choreograf Marcos Moro dem Filmkomponisten Ennio Morricone ein tänzerisches Denkmal. Zu den Klängen von Morricones Musik verkörpern die 16 Tänzer und Tänzerinnen den Komponisten bei der Arbeit. So entsteht also ein choreografischer Essay, der versucht, Morricones Musik vom Kino ein wenig zu emanzipieren. Heute ab 19.30 Uhr im Opernhaus in Magdeburg. Im Anschluss daran wird es auch ein Nachgespräch geben.
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Das Ensemble Villa Musica war das mit Musik von François Devia. Vielleicht geht es Ihnen ja auch so, dass Sie jetzt im Frühling ganz besonders hören, was da so zwitschert in den ersten grünen Zweigen. Auf jeden Fall war der französische Komponist Olivier Messiaen auch begeistert, denn er hat ganz besonders gut hingehört und angeblich über 700 Vogelstimmen erforscht, um daraus dann auch Kompositionen zu erarbeiten. Wie das zusammenhängt und was daraus auch entstanden ist, dazu mehr in der kommenden Stunde hier bei uns. Bis zu den Nachrichten Musik von Andrea Zardi, einem italienischen Komponisten.

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1: Um 7 Uhr mit Mirko Jugelt. Nach der Amokfahrt in Leipzig soll die betroffene Einkaufsstraße heute besser abgesichert werden. Oberbürgermeister Burkhard Jung erklärte, die Einfahrt zur Fußgängerzone werde durch massive Elemente abgeriegelt. Sämtliche Zugangswege würden überprüft. Der Experte für Veranstaltungsmanagement Thomas Sakschewski hält deutsche Innenstädte grundsätzlich für sicher. Er sagte, dem MDR 100-prozentigen Schutz könne es aber nicht geben. Bei der Amokfahrt waren 2 Menschen getötet und 6 weitere verletzt worden. Der Tatverdächtige wurde in ein psychiatrisches Krankenhaus gebracht. US-Präsident Donald Trump will den jüngsten Einsatz in der Straße von Hormuz zumindest für kurze Zeit stoppen. Er schrieb auf seiner Plattform Truth Social, es solle geprüft werden, ob ein Abkommen zwischen Washington und Teheran abgeschlossen und unterzeichnet werden könne. Es habe dafür große Fortschritte gegeben. Das US-Militär hatte seit Montag Schiffe durch die vom Iran blockierte Meerenge eskortiert. Teheran reagierte mit Angriffen in der Golfregion. Nach einem Jahr schwarz-rot hat Bundeskanzler Friedrich Merz Spekulationen über ein vorzeitiges Ende der Koalition mit der SPD zurückgewiesen. Auf einer Tagung des CDU-Wirtschaftsrats erteilte er einer Minderheitsregierung oder Neuwahlen eine klare Absage. Hintergrund sind schlechte Umfrage- und Beliebtheitswerte, auch für Merz. Der Politikexperte Alexander Prinz erklärte, der Frust über den Kanzler sei bei der Jugend besonders groß. Der als der dunkle Parabelritter bekannte Influencer sagte dem MDR, bei Zukunftsthemen wie etwa Wehrpflicht, Arbeit und Rente komme sich die junge Generation verraten und verkauft vor. Schwere Gewitter und Starkregen haben seit dem Abend im Erzgebirge und im Norden Thüringens für zahlreiche Feuerwehreinsätze gesorgt. Wie die Einsatzkräfte mitteilten, standen unter anderem in Annaberg-Buchholz mehrere Straßen, Garagen und Grundstücke unter Wasser. In Thüringen waren vor allem der Kyffhäuserkreis und der Landkreis Nordhausen betroffen. Laut MDR-Wetterstudio sind teilweise bis zu 60 Liter Regen pro Quadratmeter gefallen. Der FC Arsenal hat das Finale der Fußball-Champions League erreicht. Im Halbfinalrückspiel gegen Atletico Madrid feierte das englische Team einen 1:0-Sieg. Arsenal trifft nun Ende Mai auf den FC Bayern oder Titelverteidiger Paris Saint-Germain, die heute Abend um die Finalteilnahme spielen. Das waren die Nachrichten. Das Wetter mit den aktuellen Temperaturen. Brocken, leichter Regen 5 Grad, Chemnitz bedeckt 12, Dresden bedeckt 12, Eisenach bedeckt 11 Grad, Erfurt bedeckt 11, Fichtelberg Nebel 7, Gera stark bewölkt 12, Görlitz wolkig 11, Halle bedeckt 12, Leipzig Sprühregen 13, Magdeburg leichter Regen 11 und Meiningen bedeckt 12 Grad. Heute langsam nach Norden abziehender, ergiebiger Regen, gebietsweise dann Auflockerungen mit Sonne, am Nachmittag erneut Schauer und teils kräftige Gewitter, Höchstwerte in der Altmark bei 12, sonst 14 bis 20 Grad. Morgen stark bewölkt, zeitweise Regen, 11 bis 15 Grad und am Freitag nach Nebel und Wolken mit etwas Regen Auflockerungen und Sonne bei leicht steigenden Temperaturen. MDR-Verkehrsdienst, A2 Richtung Hannover, zwischen Irxleben und Alsleben Stau, plus 30 Minuten. Zwischen Peine und Hämeler Wald stockender Verkehr, plus 10 Minuten. A4 Richtung Frankfurt, in der Auffahrt Gotha Stau. A9 Richtung Berlin, zwischen Dessau-Ost und Coswig, 6 Kilometer Stau wegen Bergungsarbeiten, plus 30 Minuten. A9 Richtung München, zwischen Schleiz und Rudolfstein, Stau und stockender Verkehr, plus 20 Minuten. Lastwagen stehen deutlich länger. Soweit der Verkehrsdienst, 7.04 Uhr.
0: 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Und dazu begrüßt sie auch in dieser Stunde sehr herzlich Blanka Weber mit Musik von Pietro Antonio Locatelli, gespielt vom Thüringer Bach-Kollegium.

Das Thüringer Bach-Kollegium war das unter der Leitung von Gernot Süssmuth an der Violine. In dieser Stunde schauen wir unter anderem in die Welt der Wirtschaft. Wir beschäftigen uns aber auch mit der Welt der Stimmen, nämlich jenen, die Olivier Messiaen interessiert haben. Über 700 Vogelstimmen hat er interpretiert auf seine Art und Weise, dann in Noten umgesetzt. Was es damit auf sich hat, dazu mehr in dieser Stunde. Und wir gehen mit Felix Klieser auf Reisen, dem Hornisten, der eine neue CD vorgelegt hat mit dem Titel Senza Parole, ohne Worte. Es geht um Opern, Arien, große Stimmen und wie das auf seinem Horn klingt, dazu mehr auch in dieser Stunde.

Spanische Melodien waren das von Jean Manin, einem spanischen Komponisten. Ekstatische Orchestermusik, farbschillernde Orgelwerke, rauschhafte Oratorien und das alles gefüttert mit einer enormen religiösen Spiritualität. Das ist die Welt des französischen Komponisten Olivier Messiaen. Seine größte Inspirationsquelle waren die Vögel, die Boten Gottes, wie er sie auch nannte. Er forschte über 700 Vogelstimmen und nutzte sie als Inspiration für die eigenen Kompositionen. Ulrich Möller-Arnsberg begibt sich auf eine, wenn man so will, ornithologische Expedition durch Messiaens Werk.

0: Die Alpen des Dauphiné. Wunderbare Landschaft, Abgründe, Abstürze. Eine Alpendohle überfliegt ein tiefes Tal. Stiller und majestätischer Gleitflug des Königsadlers.
1: Die Alpendohle ist der Titel des ersten Stücks aus Olivier Messiaens Zyklus Katalog der Vögel. Es beschreibt die Eindrücke, die der Komponist von den Alpen bei Grenoble gesammelt hat. Eine Gegend, die Messiaen seit seiner Jugend immer wieder aufsuchte. Fasziniert von den Stimmen der Vögel, war Messiaen um eine möglichst große Genauigkeit ihrer Notation bemüht. Was Kompromisse erforderte, da Vögel nicht in einem gleichschwebend temperierten System singen, wie es der Klavierstimmung zugrunde liegt. So kommt es, dass die Vogelmelodien bei Messiaen

durch dissonante Zusatztöne gewissermaßen gefärbt sind. Messiaens Werk ist geprägt von einer sehr eigenen Philosophie und Weltanschauung. In Verbindung mit seinem tiefen Glauben stand seine große Liebe zur Natur, insbesondere zu den Vögeln. Messiaens Passion dabei ging weit. Rund 700 Vogelstimmen erforschte er. Dazu gehörten auch seine Expeditionen in die israelische Wüste, wo Messiaen herausfinden wollte, wie die Vögel wohl geklungen haben, die Jesus hören konnte. Um den dazugehörigen Wüstenwind zu vertonen, erfand Messiaen eine spezielle Trommel, die mit Kugeln gefüllt ist. Zu hören in seinen Spätwerken Streiflichter über das Jenseits und von den Canyons zu den Sternen.

Die Stimmen der Vögel bringt Messiaen in seiner Musik dann in Verbindung mit menschlichen Charakteren. So assoziiert er etwa den Gesang des goldbraunen Pirols mit dem Gelächter eines exotischen Prinzen. Hierbei offenbart sich der Synästhet Messiaen, der in seiner theoretischen Abhandlung »Grundriss meiner musikalischen Sprache« von Akkorden spricht, die die Farben des Regenbogens haben. Ein Beispiel gibt der Engel in Messiaens Heiligenlegende Saint-François d'Assise, uraufgeführt am 28. November 1983 in Paris. Er hat einen in allen Spektralfarben schimmernden Flügel.

0: Was in Gustav Mahlers Auferstehungssinfonie die Fische sind, denen der heilige Franziskus predigt, das sind in Olivier Messiaens Oratoriums Oper Saint-François d'Assise die Vögel. Dazu meinte einmal einer von Messiaens Schülern, der Komponist und Dirigent Pierre Boulez:
1: Messiaen nannte sich Rhythmiker und Ornithologe. Er ging immer aufs Land und notierte Vogelstimmen. Einmal sagte er, wenn ihn die Inspiration verlasse, habe er immer noch die Natur. Und damit meinte er vor allem die Vögel, die ihm die Ideen gaben.
0: Seit den 1940er Jahren verwandte Olivier Messiaen die Klänge der Vögel immer wieder in seinem Schaffen. Neben seinem Katalog der Vögel und der heiligen Legende Sankt Franziskus von Assisi etwa in Die Grasmücke in den Gärten aus dem Jahr 1970 und in den kleinen Skizzen der Vögel von 1986.

0: Ähnlich wie Gustav Mahler geht es Messiaen bei den Klängen aus der Natur um mehr als Laute, die ihr abgewonnen werden. Es geht um Naturerlebnisse, die der Komponist in übernatürlichem, transzendentalem Glanz sieht und denen der überzeugte Katholik Messiaen religiöse Bedeutung beimisst. In der Heiligenlegende Saint-François d'Assise folgt dem Auftritt des schillernden Engels der Gesang des heiligen Franziskus. Der hat vor seinem Tod zwei Bitten an den Herrn.
1: Dass ich in meinem Körper jenen Schmerz verspüre, den du in der Stunde deiner qualvollen Passion ertragen hast, und dass ich in meinem Herzen jene Liebe verspüre, von der du erfüllt warst.
0: Vögel waren für Olivier Messiaen die Verbindung von Himmel und Erde. Seine musikalische Mission in diesem Sinne hat Messiaen selbst einmal so beschrieben.
1: Bei einer Vielfalt entgegengesetzter Schulen, alter und neuer Stile und sich widersprechender Schreibweisen gibt es keine Klänge, die dem Zweifelnden mehr Vertrauen einflößen können. Da helfen diese Stimmen der unendlichen Natur.

Und auch anderen ging es so. Nicht nur Olivier Messiaen hat sich inspirieren lassen, sondern auch Ottorino Respighi, Leo Celli, die Vögel, hier von ihm komponiert und in Musik umgesetzt, gespielt vom San Francisco Symphony Orchestra.

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1: Und da beschäftigen wir uns jetzt mit Musik von Reinhard Kaiser, der seines Zeichens seine großen musikalischen Spuren eigentlich in Hamburg hinterlassen hat. Dort ist er auch gestorben, 1739. Geboren wurde er 1674 in Teuchern und ausgebildet an der Thomasschule zu Leipzig. Von ihm jetzt aus Der lächerliche Prinz, einem Singspiel in 5 Akten. Die Sinfonie aus dem 1. Akt.

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1: Den Ausblick auf den Tag und damit den Blick in die Wirtschaft hat für uns jetzt Claudia Wehrle.
2: Infineon, Lufthansa, BMW, Continental, Zalando und viele mehr. Sie alle lassen sich an diesem Mittwoch in die Geschäftsbücher schauen. Die Erwartungen sind sehr unterschiedlich. Der Chiphersteller Infineon beispielsweise hat schon angekündigt, mehr investieren zu wollen, um den Ausbau von Fertigungskapazitäten für die Stromversorgung von KI-Rechenzentren voranzutreiben. Die Lufthansa konnte zu Beginn des Iran-Kriegs noch davon profitieren, dass am Persischen Golf die Drehkreuze vieler arabischer Airlines geschlossen werden mussten und von daher fielen Umsteigeverbindungen nach Asien, Afrika und Australien weg. Reisende haben, wenn möglich, Direktflüge genutzt, die oft zwar erheblich teurer, aber immerhin noch möglich gewesen sind. Im Verlauf des Konflikts hat sich der Preis für Flugbenzin mehr als verdoppelt. Experten warnen bereits vor Versorgungsengpässen im Sommer. Die Folgen davon dürfte auch die Lufthansa zu spüren bekommen. An den US-Börsen gab es gestern Abend deutliche Kursgewinne. Der Dow Jones schloss höher bei 49.298 Punkten. Der breiter gefasste S&P 500 und der Nasdaq-Index haben im Handelsverlauf sogar neue Rekordstände erreicht. Neue Höchststände gab es am Morgen auch an einigen asiatischen Börsen. Und auch der DAX dürfte mit einem Plus in den neuen Handelstag starten, so die Prognosen. Gute Quartalsberichte von Unternehmen dürften Aktienkurse antreiben. Claudia Wehrle, ARD Finanzredaktion, Frankfurt.

0: Es ist 7:30 Uhr.
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0: Heute langsam nach Norden abziehender, aber ergiebiger Regen. Gebietsweise lockert es auch auf. Auch die Sonne kann sich mal zeigen. Am Nachmittag dann erneut Schauer, teilweise starke Gewitter. Höchstwerte in der Altmark bei 12, sonst 14 bis 20 Grad. Morgen dann bedeckt und trüb, zeitweise Regen und in Sachsen einzelne Gewitter. Höchstwerte 9 bis 14 Grad. Am Freitag nach Nebel und Wolken mit etwas Regen auch Auflockerungen und Sonne. Leicht steigende Temperatur. Der MDR-Verkehrsdienst meldet A2 Richtung Hannover zwischen Irxleben und Eisleben Stau und stockender Verkehr an einer Baustelle. 30 Minuten mehr Fahrzeit. A2 Richtung Hannover zwischen Braunschweig, Wartenbüttel und Hämmelerwald Stau und stockender Verkehr. A9 Richtung Berlin zwischen Dessau-Ost und Coswig. 3 Kilometer Stau an der geräumten Unfallstelle und 20 Minuten mehr Fahrzeit. Wegen Überflutungen sind gesperrt die Straßen zwischen Dietenborn und Klein-Behrenten und zwischen Klein-Furrer und Hain. Wenn Sie unterwegs sind, wir wünschen Ihnen eine gute und sichere Fahrt.
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Sinnliche Klänge waren das, komponiert von Jakob Garde unter dem Titel In Love aus seiner Suite d'Amour. Er war ein dänischer Violinist und Komponist und wir haben hier das Odense Symphony Orchestra gehört. François-Joseph Gossec widmet sich jetzt dem Tambourin. Hier bearbeitet seine Komposition für Marimba und Harfe.

Das Duo Arparimba war das mit Musik von François-Joseph Gossec. Wir widmen uns gleich dem Hornisten Felix Klieser. Bis dahin Musik von Johann Georg Pesendl für den Hörner, Oboen, Flöten auch ganz wichtig waren, jetzt zu hören, gespielt unter der Leitung von Ludwig Güttler von den Virtuosi Saxoniae.

0: 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Der Hornist Felix Klieser wagt mit Senza Parole ein besonderes Belcanto-Experiment. Statt großer Opernstimmen lässt er Rossini, Verdi und Puccini nur durch den warmen Klang seines Horns sprechen. Durch die ungewöhnliche Besetzung entgehen Felix Klieser und die Solisti di Pavia dem naheliegenden Kitsch. Das findet Christoph Fratz.
1: Schwungvoll starten die Solisti di Pavia in dieses Album mit Musik aus Rossinis Barbier von Sevilla. Dann schaltet sich sonor und kraftvoll das Horn ein. Felix Klieser spielt das energiegeladen und keck. Klieser eröffnet mit dieser Arie eine Reise über 16 Stationen durch bekanntes italienisches Repertoire. Donizetti, Bellini, Verdi, Puccini etc. Nun hat die Aneinanderreihung von Highlights oft weichgespülten Wunschkonzertcharakter und wirkt selten innovativ. Daher braucht es einen originellen Ansatz. Und den liefert Felix Klieser mit den Bearbeitungen von Wolfgang Renz, mit dem der Hornist bereits mehrfach zusammengearbeitet hat.

Wie bei dieser Arie aus Donizettis Liebestrank ergeben sich zwischen Solist und dem kleinbesetzten Orchester immer wieder vertrauliche, kammermusikalisch wirkende Dialoge. Auch die Balance stimmt, wie in Puccinis «E luce van le stelle» aus der Oper Tosca. Der warme Klang des Horns und der silbrige Schimmer der Geigen bilden eine Einheit.

0: Einige Arien wirken wie vom Ballast der ursprünglichen Besetzung befreit. Nicht opulent, sondern dezent wirkt die Musik und damit intimer. Manche Details entfalten sich wie unter einem Mikroskop. Das liegt auch an den umsichtig gewählten, fast verhaltenen Tempi. So kann sich der melodische Fluss frei entfalten, wie in Bellinis Norma. Das Album enthält nicht nur Solo-Arien, auch der berühmte Gefangenenchor aus Nabucco ist zu hören oder der neapolitanische Evergreen O Sole Mio. Cleaser und den Solisti di Pavia gelingt es, allen Kitsch außen vor zu lassen. Dafür strahlt die italienische Sonne mit einer gewissen Gelassenheit. Immer wieder gewinnt man den Eindruck, Felix Cleaser widersetzt sich allem Virtuosen und der Gefahr des Sportiven. Er spielt so unerschütterlich, dass man ihm nicht einmal vorwerfen kann, die Musik würde bedächtig klingen, wie in Puccinis Nessun Dorma. Senza parole, ohne Worte. Und tatsächlich, Worte braucht es nicht auf diesem Album. Die allesamt klug bearbeiteten Titel entfalten ihre musikalischen Reize auch ohne gesungenen Text. Felix Cleaser ist nicht auf Rekorde aus, schneller, höher, lauter, sondern sucht lieber nach Essenzen. Die findet er dann auch in enger, überzeugender Abstimmung mit den Solisti di Pavia.
1: Sagt Christoph Fratz, und das Album Senza Parole des Hornisten Felix Cleaser ist bei Berlin Classics erschienen. Und daraus hören wir jetzt einen Titel, La Donna e Mobile aus Rigoletto.

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1: Angesichts einer geplanten Reform der Kulturförderung durch die GEMA sind mit Beginn der Mitgliederversammlung in Berlin schwere Vorwürfe gegen den Aufsichtsrat der GEMA erhoben worden. Moritz Eckert, Komponist und Präsident des Deutschen Komponistenverbandes, warf dem Vorstand vor, in Telefonaten vor der Mitgliederversammlung Wahlmanipulationen betrieben zu haben. Ziel der Einflussnahme sei, laut Eckert, gewesen, einen Reformplan umzusetzen, welcher das bisher bestehende Solidaritätsprinzip zwischen Unterhaltungs- und ernster Musik auflöst. Als Folge dieser umstrittenen Reform würde es zu erheblichen Einnahmenverlusten für Künstlerinnen und Künstler klassischer Musik kommen. Die Mitgliederversammlung der GEMA tagt noch bis morgen. Gestern Abend stellte die Staatskapelle Halle ihr Programm der Jubiläumsspielzeit 2026/27 vor. Denn vor 20 Jahren wurden das Philharmonische Staatsorchester Halle und das Orchester des Opernhauses Halle fusioniert. Wie man das 20-jährige Bestehen der Staatskapelle Halle in der neuen Spielzeit begehen möchte, das sagte uns Orchesterdirektor Philipp Barczewski.
2: So wird die große Sinfoniekonzertreihe von Stargeiger Daniel Hope eröffnet. Hartmut Hähnchen, der mit dem Orchester seit Jahrzehnten eng und freundschaftlich verbunden ist, wird wieder zu Gast sein. Gemeinsam mit dem MDR-Rundfunkchor und einem hochkarätigen SängerInnen-Ensemble erleben Sie im 5. Sinfoniekonzert Fausts Verdammung von Hector Berlioz. Das Konzert wird zudem auch noch für das internationale Label Chandos auf CD mitgeschnitten. Nach den großen Erfolgen geht auch unser Studi-Lab und der Ball der Staatskapelle in eine zweite Auflage. Es wird viele Aktionen geben, wie beispielsweise einen Orchestertag für die ganze Stadt oder eine Sonderausstellung. Und wir widmen uns auch ganz bewusst der Musik aus Sachsen-Anhalt in einem neuen Konzertformat, das alte Meister mit Zeitgenössischen aus Halle und Sachsen-Anhalt verbinden wird. Zum Abschluss der Saison werden wir erstmalig in Kooperation mit der Burgmusikschule und der Burg Querfurt in einem partizipativen Format mit BürgerInnen der Region ein neues Festival gründen.
1: Mehr dazu auch gegen 9.10 Uhr hier bei uns im Programm. Dann ist Opernintendant Walter Sutcliffe unser Gast hier im Gespräch. Die Oper Leipzig zieht eine erfolgreiche Bilanz für das Festival Lortzing 26. In den vergangenen Wochen besuchten mehr als 16.000 Menschen die Veranstaltungen. Neben der Oper Leipzig und der musikalischen Komödie waren zahlreiche Partner in und um Leipzig beteiligt, darunter das Internationale A Cappella Festival, die Universität Leipzig, das Mendelssohnhaus, das Stadtgeschichtliche Museum, der Hainer Strandverein und das Kindermuseum Unikatum. Anlass des Festivals waren der 225. Geburtstag und der 175. Todestag Albert Lortzings.
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Das Kölner Kammerorchester war das mit Harald Hören am Cembalo und Musik von Johann Sebastian Bach. In der kommenden Stunde nehmen wir Sie unter anderem mit nach Modena und besuchen mit Ihnen das Pavarotti-Museum. Und wir geben schon mal einen Ausblick auf den Konzertabend hier bei uns im Programm. Dann steht alles im Zeichen von Gustav Mahler. Bis zu den Nachrichten. Musik gespielt vom Kurpfälzischen Kammerorchester. Musik von Wenzel Klaus Schindler.

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2: Um 8 Uhr mit Mirko Jugelt. Nach der Amokfahrt in Leipzig soll die betroffene Einkaufsstraße heute besser abgesichert werden. Oberbürgermeister Burkhard Jung erklärte, die Einfahrt zur Fußgängerzone werde durch massive Elemente abgeriegelt. Sämtliche Zugangswege würden überprüft. Der Experte für Veranstaltungsmanagement Thomas Sakschewski hält deutsche Innenstädte grundsätzlich für sicher. Er sagte, dem MDR 100%igen Schutz könne es aber nicht geben. Bei der Amokfahrt waren 2 Menschen getötet und 6 weitere verletzt worden. Der Tatverdächtige wurde in ein psychiatrisches Krankenhaus gebracht. US-Präsident Donald Trump will den jüngsten Einsatz in der Straße von Hormuz zumindest für kurze Zeit stoppen. Er schrieb auf seiner Plattform Truth Social, es solle geprüft werden, ob ein Abkommen zwischen Washington und Teheran abgeschlossen und unterzeichnet werden könne. Es habe dafür große Fortschritte gegeben. Das US-Militär hatte seit Montag Schiffe durch die vom Iran blockierte Meerenge eskortiert. Teheran reagierte mit Angriffen in der Golfregion. Nach einem Jahr Schwarz-Rot hat Bundeskanzler Friedrich Merz Spekulationen über ein vorzeitiges Ende der Koalition mit der SPD zurückgewiesen. Auf einer Tagung des CDU-Wirtschaftsrats erteilte er einer Minderheitsregierung oder Neuwahlen eine klare Absage. Hintergrund sind unter anderem schlechte Umfrage- und Beliebtheitswerte auch für Merz. Der Politikexperte Alexander Prinz erklärte, der Frust über den Kanzler sei bei der Jugend besonders groß. Der als der dunkle Parabelritter bekannte Influencer sagte dem MDR, bei Zukunftsthemen wie etwa Wehrpflicht, Arbeit und Rente komme sich die junge Generation verraten und verkauft vor. Schwere Gewitter und Starkregen haben seit dem Abend im Erzgebirge und im Norden Thüringens für zahlreiche Feuerwehreinsätze gesorgt. Wie die Einsatzkräfte mitteilten, standen unter anderem in Annaberg-Buchholz mehrere Straßen, Garagen und Grundstücke unter Wasser. In Thüringen waren vor allem der Kyffhäuserkreis und der Landkreis Nordhausen betroffen. Laut MDR-Wetterstudio sind teilweise bis zu 60 Liter Regen pro Quadratmeter gefallen. Der FC Arsenal hat das Finale der Fußball-Champions League erreicht. Im Halbfinalrückspiel gegen Atletico Madrid feierte das englische Team einen 1:0-Sieg. Arsenal trifft nun Ende Mai auf den FC Bayern oder Titelverteidiger Paris Saint-Germain, die heute Abend um die Finalteilnahme spielen. Das waren die Nachrichten. Das Wetter mit den aktuellen Temperaturen. Brocken, leichter Regen 5 Grad, Chemnitz bedeckt 12, Dresden bedeckt 13, Eisenach bedeckt 12, Erfurt leichter Regen 11 Grad, Fichtelberg Nebel 7, Gera stark bewölkt 12, Görlitz wolkig 13, Halle Sprühregen 12, Leipzig stark bewölkt 13 Grad, Magdeburg Regen 11 und Meiningen stark bewölkt 11 Grad. Heute langsam nach Norden abziehender ergiebiger Regen, gebietsweise Auflockerungen mit Sonne. Am Nachmittag erneut Schauer und teilweise starke Gewitter, Höchstwert in der Altmark bei 12, sonst 14 bis 20 Grad. Morgen stark bewölkt, zeitweise Regen 11 bis 15 Grad und am Freitag nach Nebel und Wolken mit etwas Regen, Auflockerungen und Sonne und leicht steigende Temperaturen. MDR-Verkehrsdienst, A2 Richtung Hannover, zwischen Irxleben und Alsleben Stau, plus 40 Minuten, zwischen Braunschweig-Wartenbüttel und Hämeler Wald Stau, plus 20 Minuten. A4 Richtung Frankfurt, Vorsicht zwischen Nora und Erfurt-Fieselbach, liegt ein Feuerlöscher auf der rechten Fahrspur. Vorsicht auf der B88 zwischen Wutachfarnroda und Abzweig Wenigen-Lubnitz befindet sich eine ungesicherte Unfallstelle. Auf der B187 zwischen Roßlau und der neuen Anschlussstelle Coswig Stau plus 30 Minuten. Soweit der Verkehrsdienst, 8.04 Uhr.
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3: Und dazu begrüßt sie auch in dieser Stunde sehr herzlich Blanka Weber mit Musik gespielt vom Ensemble Café Zimmermann. Musik von Charles Awison.

Er leitet auch und ist der Gründer des französischen Ensembles Café Zimmermann, benannt nach dem berühmten Kaffeehaus Leipzigs, in dem viele Musiker und Musikerinnen ein- und ausgegangen sind. In dieser Stunde werfen wir schon einmal einen kleinen Blick auf den Konzertabend hier bei uns im Programm. Es geht um Gustav Mahler, so viel vorab. Und wir nehmen Sie mit nach Italien, denn Pavarotti ist nicht nur bis heute überall zu hören, es gibt auch ein Museum, und zwar im Modena. Was man sich dort anschauen kann und wie viel dort noch original ist, das weiß unsere Autorin, die uns mitnimmt. Außerdem blicken wir in dieser Stunde in die Feuilletons des Tages. Jetzt Musik von Ludwig van Beethoven.

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1: Und den Blick in die Feuilletons des Tages hat für uns Wolfgang Schilling zusammengestellt.
2: Heute beginnen wir mal mit einer interessanten Frage und enden beim Geld. Beim ganz Großen für den Bau und dem eher Kleinen für die Literatur. Doch der Reihe nach und zur interessanten Frage, die sich beim Lesen der Thüringer Allgemeinen stellt. Sind die Orchester des Freistaats im grünen Herzen Deutschlands, respektive deren Dirigentenpulte, letztendlich nur noch Sprungbretter, mit deren Hilfe sich verheißungsvolle musikalische Talente in besser bezahlte Positionen katapultieren? Erst verabschiedet sich der gerade mal 32-jährige Generalmusikdirektor des Loh-Orchesters Nordhausen, Gábor Hontvary, Richtung Budapest und Venedig. Und jetzt sagt auch noch der 33-jährige Kapellmeister Clemens Figut am Theater Erfurt Ciao Tschüssi, um sein Glück in Kassel zu versuchen, wo er nicht nur erster Kapellmeister, sondern auch stellvertretender Generalmusikdirektor wird. An einer Bühne, die es freilich nicht mehr gibt. Kassels Opernhaus, lesen wir, ist seit dem Herbst 2025 geschlossen. Es soll absehbar für über 100 Millionen Euro saniert werden. Das Phantom einer Oper also, womit wir beim großen Geld wären, das in Deutschland solcher Art Sanierungen von Kulturbauten inzwischen kosten. Für immer Baustelle, fragt sich die Frankfurter Allgemeine angesichts des Zustands der Berliner Museumsinsel und lässt uns wissen, seit einem Vierteljahrhundert wird dort jetzt schon gewerkelt. Inzwischen sind 3 Milliarden Euro in diese Dauerbaustelle geflossen und das könnte munter so weitergehen, denn wenn das Pergamonmuseum irgendwann mal fertig sein sollte, wäre dann, der Name ist hier schon Bauprogramm, die Alt-

0: der Nationalgalerie dran. Berliner Verhältnisse, inzwischen aber auch in Bayern. Die Süddeutsche macht eine Liste mit sanierungsbedürftigen Kulturbauten unter blau-weißem Himmel auf. In München betrifft es das Deutsche Museum, die Bayerische Staatsoper, das Residenztheater, das Kulturzentrum am Gasteig, den Neubau Munich Arena in Riem, die Musikhochschule. Dazu kommen noch das Römermuseum und das Staatstheater in Augsburg, das Mainfrankentheater in Würzburg, die Nürnberger Kongresshalle, das Friedrichsforum Bayreuth, das Landestheater Coburg, das Theater in Ingolstadt und wahrscheinlich noch ein paar mehr. Na, da freut man sich doch, dass man wenigstens in Sachsen-Anhalt für relativ kleines Geld in die Vollen geht. Nicht beim Kulturbau, sondern den Landesliteraturtagen in Dessau-Roßlau. Deren Motto ist schon mal prima, schreibt die Mitteldeutsche Zeitung. Findet statt, doppeldeutig klein und mit DT geschrieben. Und wer die Doppelstadt gefunden hat, ist an dem Ort, wo einmal alles begann. In Dessau ging man 1992 mit diesem Format an den Start, zurück in die Zukunft also, mit einem Lesefestival, das eigentlich, wie die Mitteldeutsche schreibt, eine Autorenfördermaßnahme ist. Eine Jury wählt aus, wer für ein staatliches Honorar lesen darf. Insgesamt 40.000 Euro ließ sich Sachsen-Anhalt den Einsatz diesmal kosten. Zur Eröffnung kommt die Leipziger Schriftstellerin Heike Geißler ins Bauhaus, eine Frau, die als Suhrkamp- und Hanse-Autorin eigentlich nicht mehr auf Autorenfördermaßnahmen angewiesen sein sollte. 2025 erhielt die in Riesa geborene Tochter eines Stahlarbeiters, na wenn das mal kein kleiner Bitterfelder Wegweiser aus der Region ist, gleich drei Preise auf einen Streich. Den Klopstockpreis für neue Literatur des Landes Sachsen-Anhalt, den Bayerischen Buchpreis und den Heinrich-Böll-Preis. Kumuliert ergibt das immerhin schon mal 57.000 Euro Preisgeld. Staatlich und dann irgendwie auch schon wieder stattlich. Und damit guten Tag.
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Musik war das von Arrigo Pedrollo, gespielt vom Kammerorchester Arcata Stuttgart. Jetzt Musik für Klavier aus den vier Mazurkas Oper Opus 30 von Frédéric Champin, die Nummer 2 am Klavier, Wladimir Ashkenazy.

0: Die Academy of Ancient Music London war das mit Musik von Francesco Saverio Gimignani.
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0: Gustav Mahler empfand seine Kindertotenlieder als in einem Atem geschrieben. Musik von erschütternder Innigkeit, die Schmerz nicht überhöht, sondern in leise Trostbilder fasst. Zwischen 1901 und 1904 entstand dieser Zyklus, der sich mit einem Thema auseinandersetzt, das ihn wenige Jahre später mit dem Tod seiner Tochter Anna Maria selbst treffen sollte. Die siebte Sinfonie des Komponisten hingegen schlägt einen anderen Ton an, rätselhaft gebrochen, oft unheimlich. Zwei Nachtmusiken rahmen ein gespenstisches Scherzo, das zwischen Schatten und Gesichtern schwankt. Dann aber folgt ein Bruch, das Finale überrascht mit greller Helligkeit, beinahe wie aus einer anderen Welt, triumphal und zugleich doppeldeutig. 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Michel Lussier singt die Kindertotenlieder. Es ist eine Aufnahme vom 1. März aus der Semperoper. Zu hören ab 20:03 Uhr hier bei uns im Programm im Rahmen der ARD-Konzerte.

Bühnenmusik war das, komponiert von Henry Purcell. Wir schauen gleich auf Wetter und Verkehr. Bis dahin Musik von Johann Joachim Quanz. Er war nicht nur begeisterter Flötist, er war auch Flötenbauer. Komponiert hat er auch und Flötenlehrer war er auch. Nicht für irgendjemand, sondern für Friedrich den Großen. Jetzt also seine Musik aus dem Konzert für Flöte, Streicher und Basso Continuo.

0: Es ist 8:30 Uhr.
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0: Heute nach Norden abziehender Regen, gebietsweise lockert es auf. Die Sonne zeigt sich auch an manchen Stellen, am Nachmittag dann weitere Schauer, teilweise auch starke Gewitter. Höchstwerte in der Altmark bei 12, sonst 14 bis 20 Grad. In der Nacht wechseln sich Wolken ab, es gibt auch Schauer, anfangs auch Gewitter, Tiefstwerte 11 bis 6 Grad. Morgen bedeckt und trüb, zeitweise Regen, in Sachsen auch einzelne Gewitter, Höchstwerte 9 bis 14 Grad. Am Freitag nach Nebel und Wolken etwas Regen. Es kann auch auflockern und sich die Sonne zeigen. Leicht steigende Temperatur. Der MDR-Verkehrsdienst meldet A2 Richtung Hannover zwischen Irxleben und Eilsleben Stau und stockender Verkehr an einer Baustelle. Ebenfalls A2 Richtung Hannover zwischen Braunschweig, Watenbüttel und Hemelerwald. Stau und stockender Verkehr. A4 Richtung Frankfurt, Vorsicht zwischen Nora und Erfurt-Fieselbach. Dort liegt ein Feuerlöscher auf der rechten Fahrspur. A9 Richtung München, zwischen Kleinmarzins und Köselitz gibt es Behinderungen nach einem LKW-Unfall und die Fahrbahn ist stark verschmutzt. Vorsicht auf der B88 zwischen Butafarnroda und Abzweig Wenigen-Lumpitz befindet sich eine ungesicherte Unfallstelle. Und B187 zwischen Roßlau und der A9-Anschlussstelle Coswig gibt es Stau. Wenn Sie unterwegs sind, wir wünschen Ihnen eine gute und sichere Fahrt.
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Musik war das von Tommaso Giovanni Albinoni. Wir nehmen Sie gleich mit nach Italien an den späteren Lebensort von Opernstar Luciano Pavarotti, längst gestorben. Und gerade deshalb ist dieser Ort heute eines der meistbesuchten Museen in Modena. Was es damit auf sich hat, dazu gleich mehr. Jetzt Musik von Franz Beer, von dem man gar nicht mehr so viel weiß. Er wurde 1837 geboren und muss unglaublich produktiv gewesen sein. 582 Kompositionen sind erhalten und auch Sergei Rachmaninow hat diese wohl sehr gerne gespielt.

0: Das nationale Sinfonieorchester Estland war das mit Musik von Leo Weiner. Wir widmen uns jetzt dem italienischen Opernstar Luciano Pavarotti. 2007 starb er und die schönsten Erinnerungen an ihn befinden sich wohl an einem besonderen Ort, nämlich einige Kilometer außerhalb von Modena. Dort steht ein Wohnhaus, das Pavarotti für sich bauen ließ und in dem er auch die letzten Jahre seines Lebens verbrachte. Hier ist alles noch genau so, wie er es wohl konzipiert hatte. Im Wohnzimmer der Flügel, auf dem er spielte. Das Ankleidezimmer gibt es, an den Wänden Fotos, die ihn auf der Bühne, aber auch mit Familie zeigen. Ein Ort, an dem man möglicherweise das Gefühl bekommt, gemeinsam mit ihm durch die Jahrzehnte zu reisen, wie das ist. Das erzählt uns jetzt Anna Giordano.
1: Nichts als Vogelzwitschern und ganz entfernt das Rauschen der Autobahn. Das Pavarotti-Museum liegt nicht zentral in der Innenstadt von Modena, wie man es erwarten würde, sondern knapp 10 Kilometer außerhalb. Dort, wo der weltbekannte Tenor Ende der 80er Jahre ein Stück Land kaufte, wie Stefania Verzoni erzählt, die für das Museum zuständig ist. Weil er eine große Leidenschaft für Pferde hatte. Tatsächlich haben an diesem Ort 10 Ausgaben eines wichtigen Springreitturniers stattgefunden, das Pavarotti International Horse Show hieß. Diese Turniere fanden in den 90er Jahren statt. Im Museum hängen davon Erinnerungen, Fotos von Luciano Pavarotti auf dem Pferd, Pavarotti neben dem Pferd. Doch von vorn. Das Museum war eigentlich Pavarottis Wohnhaus. Er ließ es Anfang der 2000er Jahre bauen, ganz nach seinen Vorstellungen, wie Stefania Verzoni erzählt. Und auch wenn er leider nicht lange hier gelebt hat, erzählt es sehr viel von ihm, weil er alles selbst ausgesucht und gestaltet hat. Es ist das Haus, in dem er leben wollte. Der Rundgang zielt darauf ab, den Menschen Pavarotti zu zeigen, nicht den großen Opernsänger. Das Haus ist groß, aber nicht pompös. Auf dem Boden unbehandeltes Parkett, die Wände sind knallgelb gestrichen. An der Decke dicke Holzbalken, schlichte weiße Vorhänge vor den Fenstern. An den Wänden hängen Fotos der Familie. In der Mitte des Wohnzimmers steht ein großer Flügel. Es war ein Flügel, der ihm am Herzen lag. Er wurde ihm von der Schallplattengesellschaft Decca geschenkt, mit der er zusammenarbeitete. Der Flügel war mit ihm in New York, als er dort gelebt hatte. Und als er hierher kam, wollte er ihn mitbringen. Und in seinen letzten Lebensjahren, als es ihm nicht mehr so gut ging, lud er junge Sänger ein und gab ihnen hier an diesem Flügel Unterrichtsstunden. Die Förderung junger Nachwuchstalente habe Luciano Pavarotti immer am Herzen gelegen, erzählt Stefania, die den Opernstar selbst kannte und für die jede Museumsführung auch mit persönlichen Erinnerungen an ihn verknüpft ist. Für ihn war das Glas immer halb voll. Man sieht es auf allen Fotos. Er lächelt mit den Augen, auch hier auf dem Foto vor uns. Er ist immer eine sehr positive Person gewesen. Man sieht es an den Farben, wie an diesen Hemden hier, die er privat trug. Sie waren immer farbenfroh. Nicht nur bunte Hawaii-Hemden sind in Pavarottis Wohnhaus zu sehen, sondern in den oberen Etagen auch die Kostüme, die er auf seinen Aufführungen trug und an denen er besonders hing. Eigentlich sollten diese Kostüme in den Theatern hängen, aber er hat sich so in sie verliebt, dass er sie haben wollte. Der Liebestrank von Gaetano Donizetti, der Maskenball von Giuseppe Verdi, La Bohème von Giacomo Puccini. Sagen wir mal so, dass unter allen Rollen, die er spielte, das waren 27, dass er La Bohème am meisten liebte, denn das war seine erste Rolle. Es gibt viel zu sehen und zu erleben im Museum. Filme mit den Höhepunkten aus Pavarottis Leben, riesige Fotogalerien, die ihn mit berühmten Persönlichkeiten der ganzen Welt zeigen, mit Nelson Mandela, Papst Johannes Paul II., mit den Spice Girls, mit Modeschöpfer Giorgio Armani. Und auch die privatesten und dunkelsten Momente werden nicht verschwiegen.
2: Eccoci, questa è la sua camera, è la loro camera.
1: Das hier ist sein Schlafzimmer, ihr Schlafzimmer. Das Schlafzimmer, in dem er gestorben ist. Denn als er herausfand, dass er diesen Tumor hatte, der unheilbar war, hat er beschlossen, hier zu bleiben. Im September 2007 starb Pavarotti. 3 Jahre lang hatte er da in seinem Haus gelebt, gemalt, Zeit mit seiner Familie verbracht, Freunde eingeladen, gefeiert. Und Stefania Verzoni ist sich sicher, dass Pavarotti heute jeden Museumsbesucher willkommen heißen würde.
0: Und wer dieses Haus besuchen möchte, kann das tun. Es hat täglich geöffnet zwischen 10 und 18 Uhr. Und jetzt ist er zu hören hier mit einer Serenata.

Mit diesem Tanz, komponiert von Diego Ortiz, hat uns das Ensemble Hesperion 21 unter der Leitung von Jordi Savall jetzt in die Zeit der Renaissance mitgenommen. Claude Debussy jetzt komponiert für uns Klaviermusik. Solist ist Amir Temelekin.

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1: Und hier hören wir jetzt eine Komposition eines zeitgenössischen Komponisten Frithjof Eidam. Er hat sich mit Georg Friedrich Händel beschäftigt, vielleicht liegt es auch an Halle, zusammengearbeitet hat er mit dem MDR-Sinfonieorchester. Das war im Jahr 2021, als die Idee für eine Reihe entstand, nämlich vielen zeitgenössischen Komponisten, Komponistinnen ein Fenster zu geben, ihr Schaffen gemeinsam mit einem großen Sinfonieorchester zu kombinieren. Entstanden sind sogenannte Mikrokompositionen, meist 1:30 lang oder etwas länger. Hier also die Nummer 27, ein Walzer über GFH. Wir gehen davon aus, dass es Georg Friedrich Händel ist.

Musik war das, gespielt vom MDR Sinfonieorchester, eine Komposition von Frithjof Eidam. In der kommenden Stunde freuen wir uns auf den Operintendanten Walter Sutcliffe aus Halle. Mit ihm sprechen wir über die nächste Spielzeit, was geplant ist, was vielleicht auch eingespart werden muss. Zumindest auf das, worauf er sich freut, gemeinsam mit seinem Ensemble. Dies und mehr in der kommenden Stunde. Bis zu den Nachrichten hören wir die Budapest Strings.

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1: Um 9 Uhr mit Mirko Jugelt. In mehreren Bundesländern laufen seit dem Morgen Razzien gegen rechtsextreme Jugendorganisationen. Laut Bundesanwaltschaft gibt es in 12 Bundesländern Durchsuchungen. Sie richteten sich unter anderem gegen die Gruppierung Jung und Stark. Auch in Sachsen und Sachsen-Anhalt sind Beamte im Einsatz, etwa in den Landkreisen Bautzen und Mittelsachsen sowie in Leipzig, im Burgenlandkreis und im Landkreis Börde. Ermittelt wird den Angaben zufolge gegen insgesamt 36 Beschuldigte. Sie stehen im Verdacht, führende Mitglieder der rechtsextremen Vereinigungen zu sein. In Deutschland gibt es neuen Streit um einen Entwurf zum sogenannten Heizungsgesetz. Aus dem Papier, das dem ARD-Hauptstadtstudio vorliegt, geht hervor, dass Öl- und Gasheizungen voraussichtlich noch lange eingebaut werden dürfen, auch über das Jahr 2045 hinaus. Von einem Verbot ist keine Rede mehr. Umweltschützer sprechen von einer Bankrotterklärung. Der BUND-Experte Julius Neu sagte, damit gebe Wirtschaftsministerin Katharina Reiche das Klimaziel 2045 faktisch auf. Ähnlich äußerte sich Grünen-Chef Felix Banaschak. Die deutsche Autobranche steckt weiter in der Krise. Der Nutzfahrzeughersteller Daimler Truck gab heute bekannt, dass der Gewinn im ersten Quartal um 80% eingebrochen ist. Grund dafür sei vor allem das schwächelnde Geschäft in Nordamerika gewesen. Auch BMW meldete einen deutlichen Gewinnrückgang von 23%. Der Münchner Autobauer verwies dabei auf die US-Zölle. Beide Unternehmen melden inzwischen wieder eine verbesserte Auftragslage. Nach der Amokfahrt in Leipzig soll die betroffene Einkaufsstraße heute besser abgesichert werden. Oberbürgermeister Burkhard Jung erklärte, die Einfahrt zur Fußgängerzone werde durch massive Elemente abgeriegelt. Sämtliche Zugangswege würden überprüft. Der Experte für Veranstaltungsmanagement Thomas Sakschewski hält deutsche Innenstädte grundsätzlich für sicher. Er sagte, dem MDR 100%igen Schutz könne es aber nicht geben. Nordkorea hat seine Verfassung überarbeitet und verzichtet demnach künftig auf das Ziel einer Wiedervereinigung mit Südkorea. Das berichtet die Nachrichtenagentur Yonhap, die das Dokument einsehen konnte. Seit der Staatsgründung 1948 hatte das kommunistisch regierte Nordkorea angestrebt, auf eine politische Vereinigung mit dem demokratisch geführten Süden hinzuarbeiten. Machthaber Kim Jong-un war davon bereits abgewichen. Vor 2,5 Jahren hatte er Südkorea zum Hauptfeind erklärt und ein Denkmal für die Wiedervereinigung abreißen lassen. Das waren die Nachrichten. Das Wetter mit den aktuellen Temperaturen. Brocken, Nebel 5 Grad, Chemnitz bedeckt 13, Dresden wolkig 14, Eisenach bedeckt 12, Erfurt Regen 12, Fichtelberg Sprühregen 7, Gera stark bewölkt 13 Grad, Görlitz stark bewölkt 14, Halle stark bewölkt 12, Leipzig stark bewölkt 13 Grad, Magdeburg leichter Regen 11 und Meiningen bedeckt 12 Grad. Heute langsam nach Norden abziehender Regen, gebietsweise Auflockerungen mit Sonne. Am Nachmittag erneut Schauer und teilweise starke Gewitter. Höchstwerte in der Altmark bei 12, sonst 14 bis 20 Grad. Morgen bedeckt und trüb, zeitweise Regen, in Sachsen einzelne Gewitter. Höchstwerte 9 bis 14 Grad. Und am Freitag nach Nebel und Wolken mit etwas Regen, Auflockerungen und Sonne und leicht steigende Temperaturen. MDR-Verkehrsdienst, A2 Richtung Hannover, zwischen Irxleben und Alsleben Stau, plus 40 Minuten. Zwischen Braunschweig-Watenbüttel und Hämelerwald Stau, plus 20 Minuten. A9 Richtung München, zwischen Kleinmarzins und Köselitz, Stau nach Unfall, plus 15 Minuten. A38 Richtung Göttingen, zwischen Querfurt und Eisleben, Behinderungen durch ein defektes Fahrzeug im Baustellenbereich. Soweit der Verkehrsdienst, 9.04 Uhr.
0: 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Und dazu begrüßt sie auch in dieser Stunde sehr herzlich Blanka Weber mit Musik von Wolfgang Amadeus Mozart.

0: Eine kleine Serenade war das für Orchester, komponiert von Ernest Tomlinson.
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0: Und wir schauen jetzt nach Halle. Vor 20 Jahren wurden das Philharmonische Staatsorchester Halle und das Orchester des Opernhauses zusammengelegt. Seitdem gibt es die Staatskapelle Halle und diese feiert nun einen runden Geburtstag mit vielen Konzerten, Opern und auch spannenden Aufführungen, in denen die Grenzen des klassischen Orchesterrepertoires erweitert werden. Denn das ist ein Anspruch der Musikerinnen. Die Staatskapelle will möglichst vielen Menschen exzellente Angebote in und über Halle hinaus machen. Auf welche Höhepunkte man sich nun in der neuen Spielzeit freut, kam, das erzählt uns der Orchesterdirektor Philipp Bartschewski.
2: So wird die große Sinfoniekonzertreihe von Stargeiger Daniel Hope eröffnet. Hartmut Hähnchen, der mit dem Orchester seit Jahrzehnten eng und freundschaftlich verbunden ist, wird wieder zu Gast sein. Gemeinsam mit dem MDR-Rundfunkchor und einem hochkarätigen SängerInnen-Ensemble erleben Sie im 5. Sinfoniekonzert Fausts Verdammung von Hector Berlioz. Das Konzert wird zudem auch noch für das internationale Label Chandos auf CD mitgeschnitten. Nach den großen Erfolgen geht auch unser Studi-Lab und der Ball der Staatskapelle in eine zweite Auflage. Es wird viele Aktionen geben, wie beispielsweise einen Orchestertag für die ganze Stadt oder eine Sonderausstellung. Und wir widmen uns auch ganz bewusst der Musik aus Sachsen-Anhalt in einem neuen Konzertformat, das alte Meister mit Zeitgenössischen aus Halle und Sachsen-Anhalt verbinden wird. Zum Abschluss der Saison werden wir erstmalig in Kooperation mit

0: Burgmusikschule und der Burg Querfurt in einem partizipativen Format mit BürgerInnen der Region ein neues Festival gründen.
1: Also jede Menge ist geplant in Halle. Wir freuen uns, dass wir jetzt verbunden sind mit dem Opernintendanten Walter Sutcliffe. Guten Morgen.
2: Oh, hi, guten Morgen.
1: Gestern war also bei Ihnen wirklich fast jeder Platz besetzt, haben wir gehört. Es ging darum, was steht Neues auf dem Programm bei Ihnen in der nächsten Spielzeit. Oper, Ballett, Schauspiel, Kinder- und Jugendtheater, Puppentheater und natürlich auch von der Staatskapelle. Mit Ihnen wollen wir jetzt auf Oper und Ballett blicken. Also gestern waren wahrscheinlich viele Abonnenten im Publikum, oder?
2: Ja, das ist da so eine Veranstaltung für Abonnenten und auch möglich. Abonnenten und das kombinieren wir auch mit einer Pressekonferenz.
1: Sind eigentlich Abonnenten, Abonnentinnen immer noch das Rückgrat, wenn es bei Ihnen um Auslastung geht?
2: Es gibt wirklich verschiedene wichtige Gruppen darunter. Also natürlich Abonnenten spielen eine sehr, sehr wichtige Rolle und die Leute, die regelmäßig kommen, wollen wir auch weiterentwickeln, dass sie sich abonnieren. Wir haben auch ein neuer Art von Abonnenten getestet, was heißt Opera On Demand, was ist irgendwie ein sehr flexibles Subscription mit so einem monatlichen Beitrag und dann die Möglichkeit, Plätze wirklich auszusuchen in einem gewissen Zeitraum. Aber allerdings sind die Neubesucher genauso wichtig und ich meine, es ist klar, dass das Open House wirklich für alle da sein soll und das heißt auch Leute, die sehr unregelmäßig oder vielleicht zum ersten Mal kommen.
1: Also ein Opernhaus und damit auch eine Kultur für die Stadtgesellschaft und auch umgekehrt. Und dennoch ist das Thema Finanzierung auch immer ein kleines Damoklesschwert. Und wie so viele Kommunen muss auch natürlich in Halle aktuell und perspektivisch gespart werden. Was heißt das für Sie? Welche Konsequenzen hat das für Ihre Oper?
2: Also momentan wir arbeiten normal. Natürlich, wir denken immer, was sind Möglichkeiten? Also was wäre unsere Möglichkeiten in verschiedenen Krisensituationen? Haben wir immer so, spielen wir immer nach im Kopf. Aber direkt, wir haben einen sehr guten Bezug zu der Stadt, sehr guten Bezug zu dem Land und die investieren in uns, weil das ist wirklich ein Teil der gesellschaftlichen Modell, was wir hier haben. Also alle zahlen was rein, alle kriegen was raus und dem Kultur gehört dazu.
1: Die Highlights dieser Saison, das haben wir gerade schon gehört von Ihrem Orchestermanager Philipp Baczewski, was alles auf dem Programm steht. Welche Produktionen, würden Sie sagen, sind aus Ihrer Sicht sehr besonders?
2: Ach, also für mich ist dieses Repertoire-System, man muss das feiern, also dieses System, was man in Deutschland gibt. Und damit ich sehe, dass jeden Abend, dass wir spielen, also aus diese 500 Jahren fast von Oper, das wir haben, wir bringen immer jeden Abend Sachen zum Leben. Und da ist alles für mich ein Highlight. Natürlich, wir haben eine Reihe von neuen Produktionen, die kommen dann in unseren Repertoire. Und so für mich, ich bin wirklich begeistert, dass ich eine Figaro's Hochzeit machen darf. Das ist auch, fängt dann eine Reihe von Mozart de Pontes, was wir machen. Die sind wirklich für mich zählen zu den allerwichtigsten Stücken, was es gibt. Ich bin auch sehr froh, dass ich ein Popeye machen kann von Monteverdi, weil das gilt als fast der erste Oper überhaupt und ist genauso relevant jetzt wie in 1640. Wir haben ein großes Chorstück für dem Händel-Festspiel gemacht, Solomon. Das wird wirklich spannend, also musikalisch wahnsinnig tief. Aber wie gesagt, also für mich ist wirklich alles eine Highlight.
1: Auch die Ballett Company wird groß gefeiert und hat ein großes Besucherplus hingelegt. Mögen Sie dazu noch was sagen?
2: Meine Geschäftsführer ist wirklich der Mann für Statistik, aber ich kann sagen, also das Jahr 25 haben wir neue Rekorde in dem Open House gemacht, also das ist Kombination Oper und Ballett. Was ich besonders erfreulich fand, war das letzte Spiel, seit wir hatten in der Oper, spezifisch der Oper, hat die höchste Zahl neu besuchen seit je, also wirklich dreimal so viel als vor 10 Jahren, fünfmal so viel als ich anfing. Wir sehen, dass Menschen wirklich interessieren sich davor und die finden dieses Kultur, was wir die anbieten, wichtig.
1: Und wir wissen, für Sie ist es jetzt die 5. Spielzeit. Benjamin Britten liegt Ihnen ganz besonders am Herzen. Der rote Faden, geht der auch weiter?
2: Es wird weitergehen, aber da gibt es so viele wichtige Sachen, die man anbieten muss. dass man, es ist schwierig, jedes Jahr eine Komponist immer anzubieten. Also das ist genauso wie beim Puccini oder Verdi. Also man kann das nicht jedes Jahr machen, aber na klar, das ist so ein sehr, sehr wichtiges Stoff, was man immer wieder auf dem Plan haben soll.
1: Walter Sattel, vielen Dank für dieses Gespräch. Heute Morgen live zugeschaltet für uns aus Halle, der Opernintendant. Wir haben mit Ihnen schauen können auf die neue Spielzeit, auf das, worauf Sie sich freuen. Und unsere Kollegen von der Musikredaktion haben jetzt für Sie und unsere Hörerinnen und Hörer natürlich von der Staatskapelle Halle Musik ausgesucht. In dem Fall von Max Bruch unter der Leitung von Ariane Matjak. Vielen Dank an Sie.
2: Dankeschön.

spanisch inspiriert. Ballettmusik war das von Jean-Baptiste Lully. Jetzt ganz andere Klänge aus der Welt des Films aus dem Jahr 2001. Und da nimmt uns Jan Thiersen mit in die fabelhafte Welt der Amélie.

Musik war das von Jan Tiersen, komponiert für den Film Die fabelhafte Welt der Amelie. Wir schauen gleich auf Wetter und Verkehr. Bis dahin Musik von Franz Schubert.

0: Es ist 9:30 Uhr.
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0: Heute nach Norden abziehender Regen, gebietsweise lockert es auf, auch ein wenig Sonne zeigt sich, am Nachmittag weitere Schauer, teilweise starke Gewitter, Höchstwerte in der Altmark bei 12, sonst 14 bis 20 Grad. In der Nacht wechselnd bis stark bewölkt, Schauer, anfangs auch Gewitter, Tiefstwerte 11 bis 6 Grad. Morgen dann bedeckt und trüb, zeitweise Regen und in Sachsen einzelne Gewitter, Höchstwerte 9 bis 14 Grad. Am Freitag nach Nebel und Wolken, mit etwas Regen dann auch Auflockerungen und Sonne, leicht steigende Temperaturen. Der MDR-Verkehrsdienst meldet Vorsicht auf der A4 Frankfurt Richtung Dresden zwischen Hermsdorfer Kreuz und Hermsdorf Ost liegt eine Eisenstange auf der linken Fahrspur. A2 Richtung Hannover zwischen Irxleben und Eilsleben Stau und stockender Verkehr an einer Baustelle. A2 Richtung Hannover zwischen Braunschweig, Watenbüttel und Hämelerwald Stau und stockender Verkehr. A9 Richtung München zwischen Kleinmarzins und Köselitz ebenfalls Stau an einer geräumten Unfallstelle. Und A38 Richtung Göttingen zwischen Querfurt und Eisleben gibt es Behinderungen durch ein defektes Fahrzeug im Baustellenbereich. Wir wünschen Ihnen gute Fahrt, wenn Sie unterwegs sind.
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Das Ensemble Il Fundamento war das mit Musik von Karl Friedrich Abel, dem Allegro aus seiner Ouvertüre G-Dur. Und er musste einfach das Gambenspiel erlernen, denn auch sein Vater war schon ein angesehener Gambist am Hofe des Fürsten Leopold von Anhalt-Köthen, wo er mit Johann Sebastian Bach zusammenarbeitete. Jetzt Musik am Klavier, komponiert von Luisa Adolphe Le Bœuf.

Musik war das von Johan Halvorsen, der aus Oslo stammt und dessen Vater, ein Polizeibeamter, es gerne gesehen hätte, wenn sein Sohn Militärmusiker geworden wäre. Das hatte er auch vor. Aber am Theater in Oslo gefiel es ihm dann viel besser. Ausgebildet wurde er übrigens auch am Konservatorium in Leipzig. Jetzt andere Musik, nämlich aus Neapel aus dem Jahr 1650 von Andrea Falconieri.

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1: Nicht alles ist immer schillernd, wenn es um die Biografien von berühmten Menschen geht. Und das Beispiel jetzt, Camille Saint-Saëns, gehört wohl auch dazu. Seit der Eröffnung im Jahr 1839 spielten in einem sehr bekannten Saal in Paris, nämlich im Salle Pleyel, die wichtigsten Pianisten ihrer Zeit, Chopin, aber auch Clara Wieck. Ein Saal mit 30 Meter Länge, 7 Meter Breite, 550 Sitzplätzen. Und genau dort, am 6. Mai 1846, spielte Camille Saint-Saëns sein erstes öffentliches Konzert. Sylvia Schreiber nimmt uns mit nach Paris.
2: Das Publikum ist überwältigt von dem virtuosen Pianisten, der sich mit einem überwältigend umfangreichen Programm den Parisern vorstellt. Mozarts Klavierkonzert, Köchelverzeichnis 450, ein Thema mit Variationen von Händel, eine Toccata von Kalkbrenner, ein Präludium mit Fuge von Bach und als i-Tüpfelchen das dritte Klavierkonzert von Ludwig van Beethoven. Dabei ist der Solist gerade mal 10 Jahre alt. Dieses Mammutprogramm an einem Abend zu bewältigen, bedeutet nicht nur eine große technische Herausforderung, sondern auch ein hohes Maß an Konzentration. Beides offenbar ein Kinderspiel im wortwörtlichen Sinne, für den jungen Interpreten Camille Saint-Saëns. Man lobt seine
3: perlenden Läufe, die Leichtigkeit des Anschlags aus dem Handgelenk heraus, den weitgehenden Verzicht auf Effekte mit dem rechten Pedal, seine rhythmische Präzision.
2: Dass er ein Wunderkind ist, bemerkt seine Mutter schon früh. Der zarte, sehr nervöse und blasse Junge wird von Gleichaltrigen abgeschottet. Nicht einmal eine normale Schule besucht Saint-Saëns, wo er wenigstens eine Chance gehabt hätte, auf andere Kinder zu treffen. So umgeben ihn nur seine verbitterte Mutter, seine melancholische Großtante und verschiedene Privatlehrer. Alle fördern zwar seine vielseitigen Talente und lassen ihm im Schoße der Familie sämtliche Freiheiten, und doch wächst dieser rege Geist, dieser frühreife Knirps quasi in Gefangenschaft auf. Kindliche Freude und kindliches Lachen verkümmern. Seine Kontaktarmut führt zu einem schwach ausgeprägten Selbstbewusstsein, und seine empfindsame Seele bleibt obendrein auf der Strecke.
3: Meine Mutter hatte furchtbare Angst vor Schmeicheleien und warnte mich von Anfang an vor Falschheit. Ich habe nie Komplimenten geglaubt.
2: Und so kann der 10-Jährige gar keine Freude über den riesigen Erfolg seines Debüts in der Salle Pleyel empfinden, sondern wird nach dem Auftritt von einer heftigen Fieberattacke heimgesucht.

Musik war das von Sergei Prokofjew aus der Symphonie Klassik, der erste Satz. Jean-Baptiste Lully war auch schon sehr bei Zeiten im zarten Alter von 14 auf fast einer Höhe seiner Karriere, denn er war angesehen am französischen Hof, lebte dort unter Ludwig dem 14. Er war Geiger, Gitarrist, Komponist und Tänzer war er auch. Von ihm jetzt diese Musik.

Er liebte die Geigen, war selbst ein bekannter Violinist. Dieser Haydnwood, und viel komponiert hat er auch, zum Beispiel das, was wir hier hörten. Musik für uns ausgewählt hat an diesem Morgen Kai-Erik Ziegenrücker. Ihm sagen wir Danke, aber auch Ihnen sagen wir Danke, wünschen Ihnen alle zusammen einen schönen Tag und verabschieden uns für heute mit Musik von Leopold Anton Kotzeluch.

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1: Um 10 Uhr mit Mirko Jugelt. In mehreren Bundesländern laufen seit dem Morgen Razzien gegen rechtsextreme Jugendorganisationen. Laut Bundesanwaltschaft gibt es in 12 Bundesländern Durchsuchungen. Sie richten sich unter anderem gegen die Gruppierung Jung und Stark. Auch in Sachsen und Sachsen-Anhalt sind Beamte im Einsatz, etwa in den Landkreisen Bautzen und Mittelsachsen sowie in Leipzig, im Burgenlandkreis und im Landkreis Börde. Ermittelt wird gegen insgesamt 36 Beschuldigte. In Deutschland gibt es neuen Streit um einen Entwurf zum sogenannten Heizungsgesetz. Aus dem Papier, das dem ARD-Hauptstadtstudio vorliegt, geht hervor, dass Öl- und Gasheizungen voraussichtlich noch lange eingebaut werden dürfen, auch über das Jahr 2045 hinaus. Von einem Verbot ist keine Rede mehr. Umweltschützer sprechen von einer Bankrotterklärung. Der BUND-Experte Julius Neu sagte, damit gebe Wirtschaftsministerin Katharina Reiche das Klimaziel 2045 faktisch auf. Ähnlich äußerte sich Grünen-Chef Felix Banaschak. Die FDP in Sachsen-Anhalt hat sich für Wolfgang Kubicki als neuen Bundesparteichef ausgesprochen. Das hat der Vorstand einstimmig beschlossen. Landeschefin Lydia Hüskens sagte, die FDP brauche jetzt eine Persönlichkeit, die Orientierung gebe, Debatten nicht scheue und die liberalen Grundüberzeugungen mit Nachdruck vertrete. Nach schwachen Wahlergebnissen sucht die FDP eine neue Führung. Beim Parteitag Mitte Mai will der jetzige Vizechef Kubicki ebenso kandidieren wie NRW-Landeschef Henning Höhne. In Thüringen haben sich bereits rund 12.000 Menschen einer Verbandsklage gegen den Facebook- und Instagram-Konzern Meta angeschlossen. Das teilten die Vertreter der Kläger mit. Bundesweit gäbe es davon inzwischen rund 300.000. Dem Konzern wird vorgeworfen, umfassende Nutzerprofile zu erstellen, die das Klickverhalten und Seitenaufrufe mit einbeziehen. Meta hält das für rechtmäßig. Die Klage soll ab Jahresende in Hamburg verhandelt werden. Mit einer rechtskräftigen Entscheidung wird allerdings erst in mehreren Jahren gerechnet. Die deutsche Autobranche steckt weiter in der Krise. Der Nutzfahrzeughersteller Daimler Truck gab bekannt, dass sein Gewinn im ersten Quartal um 80% eingebrochen ist. Grund dafür sei vor allem das schwache Geschäft in Nordamerika gewesen. Auch BMW verzeichnete einen deutlichen Gewinnrückgang von 23%. Der Autobauer verwies dabei auf die US-Zölle. Beide Unternehmen melden allerdings wieder eine verbesserte Auftragslage. Das waren die Nachrichten. Das Wetter mit den aktuellen Temperaturen. Brocken, leichter Regen, 6 Grad, Chemnitz stark bewölkt, 14, Dresden stark bewölkt, 15, Eisenach bedeckt, 13 Grad, Erfurt stark bewölkt, 14, Fichtelberg Nebel, 7, Gera stark bewölkt, 14, Görlitz stark bewölkt, 16 Grad, Halle bedeckt 12, Leipzig bedeckt 14, Magdeburg Regen 11 und Meiningen bedeckt 12 Grad. Heute nach Norden abziehender Regen, gebietsweise Auflockerungen mit Sonne. Am Nachmittag weitere Schauer und teilweise starke Gewitter. Höchstwerte in der Altmark bei 12, sonst 14 bis 20 Grad. In der Nacht wechselnd bis stark bewölkt, Schauer, anfangs auch Gewitter, Tiefstwerte 11 bis 6 Grad. Und morgen bedeckt und trüb, zeitweise Regen, in Sachsen einzelne Gewitter, Höchstwerte 9 bis 14 Grad. MDR-Verkehrsdienst, A2 Richtung Hannover, zwischen Irxleben und Eilsleben Stau und stockender Verkehr an einer Baustelle, plus 40 Minuten. A2 Richtung Hannover, zwischen Braunschweig-Wartenbüttel und Hämelerwald, Stau und stockender Verkehr, plus 20 Minuten. A14 Richtung Magdeburg, Vorsicht zwischen Wandsleben und Magdeburg-Stadtfeld, liegt ein Plasteteil auf der Fahrbahn. Und geblitzt wird auf der A9 Richtung München zwischen Hermsdorf Süd und Lederhose, auf der A38 Richtung Göttingen zwischen Kreuz Leipzig und Leipzig Neue Hart und auf der A71 Richtung Schweinfurt zwischen dem Kreuz Erfurt und Arnstadt Nord. Soweit der Verkehrsdienst, 10.04 Uhr.
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2: Um 11 Uhr mit Mirko Jugelt. Nach dem Tode eines Dresdner Polizisten in Brandenburg ist der Angeklagte zu einer Haftstrafe von 10,5 Jahren verurteilt worden. Das Landgericht Cottbus befand den 27-jährigen Mann aus Polen eines verbotenen Kraftfahrzeugrennens mit Todesfolge für schuldig. Der Mann hatte den 32-jährigen Polizisten.
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0: Das ist die Opus 131 von Beethoven. Ich habe das einfach auf Internet gefunden und das war eine Revolution für mich.
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3: Um 12 Uhr mit Markus Neumann. Nach dem Tod eines Dresdner Polizisten in Brandenburg ist der Angeklagte zu einer Haftstrafe von 10,5 Jahren verurteilt worden. Das Landgericht Cottbus befand den Mann aus Polen eines verbotenen Kraftfahrzeugrennens mit Todesfolge für schuldig. Er gehörte zu einer Bande von Autodieben und hatte 2025 in Lauchhammer auf der Flucht vor der Polizei den Beamten aus Dresden überfahren. Die Staatsanwaltschaft hatte eine lebenslange Haft wegen Mordes gefordert. Die Autobahn 143 im Westen von Halle darf vorerst weitergebaut werden. Das Bundesverwaltungsgericht in Leipzig wies eine Klage von Umweltschützern ab. Das Teilstück soll die A38 und die A14 miteinander verbinden und wird seit Jahren gebaut. Der NABU wollte die Planungen für die knapp 13 Kilometer lange Trasse aufheben lassen oder zumindest einen Baustopp erreichen. Der Verband hält den Landschaftsschutz für unzureichend. Über ein weiteres Eilverfahren ist noch nicht entschieden worden. In 12 Bundesländern laufen seit dem Morgen Razzien gegen rechtsextreme Jugendorganisationen. Laut Bundesanwaltschaft richten sie sich unter anderem gegen die Gruppierung Jung und Stark. Auch in Sachsen und in Sachsen-Anhalt sind Beamte im Einsatz, etwa in den Landkreisen Bautzen und Mittelsachsen sowie in Leipzig, im Burgenlandkreis und im Landkreis Börde. Ermittelt wird gegen insgesamt 36 Beschuldigte. Auf einem Supermarktparkplatz in Zeulenroda-Triebes im Landkreis Greiz hat ein mutmaßlicher Autodieb einen Mann angefahren und schwer verletzt. Nach ersten Erkenntnissen der Polizei wollte der 59-Jährige den Wagen einer Frau stehlen. Beim Versuch zu fliehen erfasste er einen Passanten. Erste Annahmen, wonach das Unfallopfer möglicherweise gezielt angefahren wurde, bestätigten sich laut Polizei nicht. Der mutmaßliche Autodieb wurde festgenommen, er sei stark alkoholisiert gewesen. Nach dem Ausbruch des Hunter-Virus auf dem Kreuzfahrtschiff Tondius werden 3 Erkrankte von Bord geholt und in die Niederlande ausgeflogen. Das bestätigte das Betreiberunternehmen. Laut WHO handelt es sich um 2 Besatzungsmitglieder und eine weitere Kontaktperson. Das Schiff ankert zurzeit vor den Kapverden. Spanien hat inzwischen erlaubt, dass es einen Hafen auf den Kanarischen Inseln ansteuern darf. Dort sollen dann die restlichen rund 150 Passagiere untersucht werden. Bisher sind 3 Erkrankte gestorben. Das waren die Nachrichten. Und damit zum Wetter und zunächst zu den aktuellen Temperaturen. Auf dem Brocken Sprühregen 6 Grad, Chemnitz stark bewölkt 15, Dresden bedeckt 16 Grad, Eisenach, Erfurt jeweils stark bewölkt 15 Grad, auf dem Fichtelberg stark bewölkt 8 Grad, Gera stark bewölkt 15, Görlitz stark bewölkt 18 Grad, Halle bedeckt 14, Leipzig bewölkt 16 Grad, Magdeburg bedeckt 11 und Meiningen bedeckt bei 15 Grad. Am Nachmittag im Norden Regen, sonst aufgeheitert mit Sonne und Durchzug einiger Schauer und stellenweise starken Gewittern bei Höchstwerten zwischen 12 und 20 Grad. In der Nacht viele Wolken und weitere Schauer und Gewitter bei 11 bis 6 Grad. Morgen bedeckt und gebietsweise Regen und in Sachsen noch vereinzelt Gewitter möglich, Höchstwerte 9 bis 14 Grad. Der MDR-Verkehrsdienst A2 Richtung Hannover zwischen Irxleben und Alsleben. Stau und stockender Verkehr an einer Baustelle. Hier dauert seine Dreiviertelstunde länger. A2 Richtung Hannover zwischen Braunschweig-Watenbüttel und Hämelerwald. Stau und stockender Verkehr. Hier eine halbe Stunde mehr Zeit einplanen. A4 Frankfurt Richtung Dresden zwischen Magdala und Bucham steht ein defektes Fahrzeug. Die A9 Richtung München ist zwischen Kleinmarzehns und Köselitz wegen Bergungsarbeiten bis etwa 16 Uhr gesperrt. Zurzeit 5 Kilometer Stau bis Niemeck. Die A14 Richtung Magdeburg ist zwischen Schönebeck und Magdeburg-Reform wegen eines brennenden Fahrzeugs blockiert. Bitte hier unbedingt eine Rettungsgasse bilden. Soweit der MDR-Verkehrsdienst, 12.04 Uhr.
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0: Nessun Dorma. Das ist die Arie, die mein Leben bis heute getragen hat, in jeglicher Form. Das ist the sound of my life.
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3: Um 13 Uhr mit Markus Neumann. Mehr als die Hälfte der Klinikaufenthalte in Deutschland kann vermieden werden. Zu diesem Ergebnis kommt der aktuelle AOK-Krankenhausreport. Demnach hatten die Kliniken im Jahr 2024 bundesweit 15,2 Millionen Patienten stationär aufgenommen. Jedoch hätten 8,6 Millionen von ihnen ambulant behandelt werden können. Dem AOK-Bericht zufolge kann vor allem in der inneren Medizin und in der allgemeinen Chirurgie auf viele stationäre Behandlungen verzichtet werden. Nach dem Tod eines Dresdner Polizisten in Brandenburg ist der Angeklagte zu einer Haftstrafe von 10,5 Jahren verurteilt worden. Das Landgericht Cottbus befand den Mann aus Polen eines verbotenen Kraftfahrzeugrennens mit Todesfolge für schuldig. Er gehörte zu einer Bande von Autodieben und hatte 2025 in Lauchhammer auf der Flucht vor der Polizei den Beamten aus Dresden überfahren. Die Staatsanwaltschaft hatte eine lebenslange Haft wegen Mordes gefordert. Fast jeder fünfte junge Erwachsene in Deutschland hat keinen Berufsabschluss. Das geht aus dem aktuellen Ausbildungsbericht der Bundesregierung hervor. Demnach haben fast 2,8 Millionen Menschen zwischen 20 und 34 Jahren weder eine Berufsausbildung noch einen Hochschulabschluss. Somit beträgt die Ungelerntenquote in dieser Altersgruppe 18,8%. Fast 2/3 der Ungelernten haben eine Einwanderungsgeschichte. Im Streit um den Christopher Street Day in Dresden ziehen die Organisatoren vor Gericht. Der Verein CST Dresden teilte mit, die Veranstaltung könne unter den bisherigen Vorgaben nicht stattfinden. Deshalb habe man gegen den Bescheid der Stadt Widerspruch eingelegt und beim Verwaltungsgericht ein Eilverfahren beantragt. Die Landesdirektion Dresden hatte Ende März nur den CSD-Umzug als Versammlung eingestuft, nicht aber das mehrtägige Fest. Dadurch muss der Veranstalter beim Fest selbst für Sicherheit und Reinigung sorgen. RB Leipzig will am kommenden Wochenende mit Trauerflor auflaufen. Der Fußball-Bundesligist reagiert damit auf die Amokfahrt am Montag in der Leipziger Innenstadt. Demnach sollen beide Profimannschaften sowie das U19-Team eine schwarze Armbinde tragen. Vor Anpfiff soll es jeweils eine Schweigeminute geben. Bei der Amokfahrt waren 2 Menschen getötet und 6 Personen verletzt worden. Das waren die Nachrichten. Und damit zum Wetter und zunächst zu den aktuellen Temperaturen. Auf dem Brocken Regen 7 Grad, Chemnitz stark bewölkt 16, Dresden stark bewölkt 17, Eisenach bedeckt 14 Grad, Erfurt stark bewölkt 16, auf dem Fichtelberg stark bewölkt 10 Grad, Gera und Görlitz jeweils stark bewölkt 17, Halle bedeckt 15 Grad, Leipzig stark bewölkt 17, Magdeburg leichter Regen 12 Grad und Meiningen bedeckt bei 15 Grad. Heute Nachmittag im Norden Regen, sonst aufgeheitert mit Sonne und Durchzug einiger Schauer und stellenweise auch starken Gewittern. Höchstwerte 12 bis 20 Grad. In der Nacht viele Wolken und erneut einige Schauer und Gewitter bei 11 bis 6 Grad. Morgen bedeckt, gebietsweise noch Regen, in Sachsen vereinzelte Gewitter möglich bei 9 bis 14 Grad. MDR Verkehrsdienst A2 Richtung Hannover zwischen Irxleben und Alsleben Stau und stockender Verkehr an einer Baustelle. Hier dauert es eine Dreiviertelstunde länger. A2 Richtung Hannover zwischen Braunschweig-Wartenbüttel und Hämelerwald Stau und stockender Verkehr. Hier 30 Minuten Zeitverzögerung. A4 Richtung Dresden zwischen dem Kirchheimer Dreieck und Friedewald 8 Kilometer Stau durch einen defekten LKW im Baustellenbereich. Hier 20 Minuten mehr Zeit einplanen. Die A9 Richtung München ist zwischen Kleinmarzehns und Köselitz wegen Bergungsarbeiten bis etwa 16 Uhr gesperrt. Zurzeit 5 Kilometer Stau bis Niemegk. A14 Richtung Magdeburg zwischen Kalbe und Magdeburg Reform. 5 Kilometer Stau wegen eines defekten LKW. Hier eine knappe Stunde mehr Zeit einplanen. Und A38 Richtung Leipzig zwischen Eitsleben und Schafstedt. 5 Kilometer Stau an einer Baustelle. Soweit der MDR Verkehrsdienst. Die Zeit 13.04 Uhr.
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3: Um 16 Uhr mit Markus Neumann. Leipzig hat nach der tödlichen Amokfahrt zusätzliche Sicherheitsmaßnahmen ergriffen. Wie die Stadt mitteilte, wurden an der Zufahrt zur Grimmerschen Straße am Augustusplatz Poller aufgestellt. Die Maßnahme sei zeitlich begrenzt, bis weitere Planungen zur Sicherheit der Innenstadt abgeschlossen seien. Man müsse auch die Zufahrtswege für Rettungsdienste und Lieferanten beachten. Bei der Tat am Montag waren 2 Menschen getötet worden, 6 Personen wurden verletzt, 2 von ihnen schwer. In Sachsen soll der neue Erziehungs- und Bildungsplan für frühkindliche Bildung stärken. Kultusminister Konrad Clemens sagte dem MDR, man habe sinkende Kinderzahlen, aber wachsende Herausforderungen. Ein Drittel der Kinder habe bei Schulbeginn sprachliche Rückstände. Hinzu kämen Schwächen beim Zahlenverständnis. Dem würde man gezielter entgegenwirken. Clement sprach sich für eine verpflichtende Untersuchung aller 4-Jährigen aus. Falls der Bund das nicht bald hinbekomme, werde Sachsen die Untersuchung im nächsten Jahr alleine einführen. Die Linke im Thüringer Landtag lehnt Pläne der Brombeer-Koalition zum Bürokratieabbau ab. Linke Abgeordnete erklärten, die Fraktion könne dem vorliegenden Entwurf nicht zustimmen. Man lehne es ab, dass Firmen bei öffentlichen Aufträgen nicht mehr zwangsläufig nachweisen müssten, dass sie ihre Leute ordentlich bezahlten. Außerdem senke der Entwurf soziale und kulturelle Standards. Die Brombeer-Koalition ist auf die Zustimmung der Linken angewiesen. Bundeskanzler Friedrich Merz hat eingeräumt, dass die Mineralölkonzerne den Tankrabatt nicht in voller Höhe weiterreichen. Der CDU-Chef sagte im ZDF, die Preisbremse funktioniere so leidlich. Einige Tankstellen hätten die Preise wirklich um 17 Cent reduziert, andere weniger. Der Bund hatte die Spritsteuer zum 1. Mai für 2 Monate reduziert. Der Rabatt hatte die Preise für Benzin und Diesel zunächst gedrückt, inzwischen steigen sie wieder. Die Bundesregierung hat das Übernahmeangebot der italienischen Großbank UniCredit für die Deutsche Commerzbank scharf kritisiert. Der stellvertretende Regierungssprecher Sebastian Hille nannte das Vorgehen völlig unangebracht und unfair. Das Finanzministerium erklärte, man unterstütze die Strategie der Commerzbank, eigenständig zu bleiben. Eine feindliche Übernahme sei nicht akzeptabel. UniCredit kontrolliert bereits 30% der Commerzbank-Anteile und hatte gestern ein offizielles Übernahmeangebot vorgelegt. Der Bund hält noch 12% der Anteile. Das waren die Nachrichten. Und damit zum Wetter und zunächst zu den aktuellen Temperaturen. Auf dem Brocken leichter Sprühregen 7 Grad, Chemnitz stark bewölkt 18, Dresden, Eisenach und Erfurt jeweils stark bewölkt 19 Grad, auf dem Fichtelberg bedeckt 11, Gera stark bewölkt 18 Grad, Görlitz stark bewölkt 20, Halle stark bewölkt 17 Grad, Leipzig wolkig 19, Magdeburg stark bewölkt 13 und Meiningen stark bewölkt bei 17 Grad. Am Abend wechselnd bewölkt mit Schauern und stellenweise kräftigen Gewittern bei 9 bis 15 Grad. In der Nacht viele Wolken und weitere Schauer und Gewitter bei Tiefstwerten zwischen 11 und 6 Grad. Morgen bedeckt, gebietsweise Regen und in Sachsen noch vereinzelt Gewitter möglich bei 9 bis 14 Grad. Der MDR-Verkehrsdienst A2 Richtung Hannover. Zwischen Irxleben und Allerengersleben Stau und stockender Verkehr an einer Baustelle. Hier dauert's 20 Minuten länger. A2 Richtung Hannover zwischen Braunschweig-Wartenbüttel und Hämelerwald, Stau und stockender Verkehr, hier 30 Minuten mehr Zeit einplanen. A4 Richtung Dresden zwischen dem Kirchheimer Dreieck und Bad Hersfeld 7 Kilometer Stau an der geräumten Unfallstelle, aber immer noch eine Stunde mehr Zeit einplanen. A13 Richtung Dresden zwischen Teubitz und Baruth-Mark Stau wegen Bauarbeiten. Die B7 ist zwischen dem Abzweig Kleinstecher und der A4 auf Bad Ronneburg nach einem Unfall gesperrt und B180 Altenburg-Naumburg zwischen Stößen und Görschen in beide Richtungen stockender Verkehr nach einem Unfall. Soweit der MDR-Verkehrsdienst, die Zeit 16:04 Uhr.
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2: Um 17 Uhr mit Jean-Marc Heukemes. Bundeskanzler Friedrich Merz hat Zweifel geäußert, ob der Koalition bei der geplanten Steuerreform ein Kompromiss gelingt. Der CDU-Chef sagte im ZDF, die SPD wolle umverteilen. Die Union sei dagegen, höhere Einkommen zusätzlich zu belasten. Das sei ein Dissens mit dem Sozialdemokraten. Ob man zu einem gemeinsamen Weg finde, sei offen. Zuvor hatte sich SPD-Chef Lars Klingbeil zuversichtlich gezeigt, untere und auch mittlere Einkommen gemäß dem Koalitionsvertrag entlasten zu können. Leipzig hat nach der tödlichen Amokfahrt zusätzliche Sicherheitsmaßnahmen ergriffen. Wie die Stadt mitteilte, wurden an der Zufahrt zur Grimmaischen Straße Poller aufgestellt. Die Maßnahme sei zeitlich begrenzt, bis weitere Planungen zur Sicherung der Innenstadt abgeschlossen seien. Man müsse auch die Zufahrtswege für Rettungsdienste und Lieferanten beachten. Bei der Tat am Montag waren 2 Menschen getötet worden, 6 Personen wurden verletzt, 2 von ihnen schwer. In Sachsen soll der neue Erziehungs- und Bildungsplan die frühkindliche Bildung stärken. Kultusminister Konrad Clemens sagte dem MDR, man habe sinkende Kinderzahlen, aber wachsende Herausforderungen. 1/3 der Kinder habe bei Schulbeginn sprachliche Rückstände. Hinzu kämen Schwächen beim Zahlenverständnis. Dem wolle man gezielter entgegenwirken. Clemens sprach sich für eine verpflichtende Untersuchung aller 4-Jährigen aus. Falls der Bund das nicht bald hinbekomme, werde Sachsen die Untersuchung 2027 alleine einführen. Die Linke im Thüringer Landtag lehnt die Pläne der Brombeer-Koalition zum Bürokratieabbau ab. Linke Abgeordnete erklärten, die Fraktion könne dem vorliegenden Entwurf nicht zustimmen. Man lehne es ab, dass Firmen bei öffentlichen Aufträgen nicht mehr zwangsläufig nachweisen müssten, dass sie ihre Leute ordentlich bezahlten. Außerdem senke der Entwurf soziale und kulturelle Standards. Die Brombeer-Koalition ist auf die Zustimmung der Linken angewiesen. Die Bundesregierung hat das Übernahmeangebot der italienischen Großbank UniCredit für die deutsche Commerzbank scharf kritisiert. Der stellvertretende Regierungssprecher Sebastian Hille nannte das Vorgehen völlig unangebracht und unfair. Das Finanzministerium erklärte, man unterstütze die Strategie der Commerzbank, eigenständig zu bleiben. Eine feindliche Übernahme sei nicht akzeptabel. UniCredit kontrolliert bereits 30% der Commerzbank-Anteile und hatte gestern ein offizielles Übernahmeangebot vorgelegt. Der Bund hält noch 12% der Anteile. Das waren die Nachrichten. Das Wetter mit den Temperaturen: trockenbedeckt 7 Grad, Chemnitz wolkig 18, Dresden stark bewölkt 18, Eisenach wolkig 18, Erfurt bedeckt 18, Fichtelberg stark bewölkt 12, Gera wolkig 18, Görlitz wolkig 20, Halle stark bewölkt 18 Grad, Leipzig nach Regen 18, Magdeburg bedeckt 13 und Meiningen wolkig 17 Grad. Am Abend wechselnd bewölkt mit Schauern, stellenweise auch kräftige Gewitter bei 9 bis 15 Grad. In der Nacht dann gewittrige Schauer, 11 bis 6 Grad. Morgen stark bewölkt, zum Teil auch Regen, 11 bis 15 Grad. Und am Freitag anfangs Nebel und Wolken, im Verlauf dann vermehrt Sonne und meist trocken bei leicht steigender Temperatur. MDR Verkehrsdienst. A2 Richtung Hannover zwischen Braunschweig, Watenbüttel und Hämeler Wald. 11 Kilometer Stau und stockender Verkehr. Hier brauchen Sie 45 Minuten länger. Die B1 ist zwischen Erxleben und Kreisverkehr Brumby nach einem Unfall gesperrt. Im Burgenlandkreis, hier ist die Straße zwischen Hohenmölsen und Abzweig Wuschlaub nach einem Unfall gesperrt. Geblitzt wird zweimal auf der A9 Richtung München zwischen Schkeuditzer Kreuz und Großkugel und Hermsdorf Süd und Lederhose. Außerdem auf der A38 Richtung Göttingen an der Abfahrt Großwechsungen. Soweit der MDR Verkehrsdienst, 17.04 Uhr.
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2: Um 18 Uhr mit Jean-Marc Heukemess. Bundeskanzler Friedrich Merz hat Zweifel geäußert, ob der Koalition bei der geplanten Steuerreform ein Kompromiss gelingt. Der CDU-Chef sagte im ZDF, die SPD wolle umverteilen. Die Union sei dagegen, höhere Einkommen zusätzlich zu belasten. Das sei ein Dissens mit den Sozialdemokraten. Ob man zu einem gemeinsamen Weg finde, sei offen. Zuvor hatte sich SPD-Chef Lars Klingbeil zuversichtlich gezeigt, untere und mittlere Einkommen gemäß dem Koalitionsvertrag entlasten zu können. Die iranische Führung prüft nach eigenen Angaben einen Vorschlag der USA für eine Beendigung des Krieges in der Golfregion. Das iranische Außenministerium erklärte, die Prüfung sei noch nicht abgeschlossen. Man werde seine Positionen festlegen und dem Vermittler Pakistan mitteilen. US-Präsident Donald Trump hatte zuvor ein Ende des Krieges gefordert. Zugleich drohte er dem Land mit neuen Angriffen, sollte es seinen Bedingungen nicht zustimmen. Die Linke im Thüringer Landtag lehnt die Pläne der Brombeer-Koalition zum Bürokratieabbau ab. Linke Abgeordnete erklärten, die Fraktion könne dem vorliegenden Entwurf nicht zustimmen. Man lehne es ab, dass Firmen bei öffentlichen Aufträgen nicht mehr zwangsläufig nachweisen müssten, dass sie ihre Leute ordentlich bezahlten. Außerdem senke der Entwurf soziale und kulturelle Standards. Die Brombeer-Koalition ist auf die Zustimmung der Linken angewiesen. Die Ukraine hat aus Ungarn beschlagnahmtes Bargeld in Millionenhöhe zurückbekommen. Das teilte Präsident Volodymyr Zelensky mit. Im März hatten ungarische Sicherheitskräfte einen routinemäßigen Geldtransport von Wien nach Kiew gestoppt. 40 Millionen US-Dollar, 35 Millionen Euro und 9 Kilo Gold wurden beschlagnahmt, die Transportbegleiter festgesetzt. Die ungarischen Behörden warfen einer ukrainischen Bank Geldwäsche vor, legten aber keine Belege vor. Der CNN-Gründer Ted Turner ist tot. Er starb nach Angaben des US-Nachrichtensenders im Alter von 87 Jahren. Der Unternehmer selbst hatte vor Jahren seine Demenz öffentlich gemacht. Turner hatte 1980 in Atlanta im Bundesstaat Georgia das Cable News Network, kurz CNN, gegründet. Es war der erste Fernsehsender weltweit, der rund um die Uhr Nachrichten sendete. Das waren die Nachrichten. Das Wetter mit den Temperaturen: Brockenstark bewölkt 8 Grad, Chemnitz bedeckt 17, Dresden stark bewölkt 18, Eisenach fast wolkenlos 18, Erfurt bedeckt 19, Fichtelberg bedeckt 12, Gera stark bewölkt 18 Grad, Görlitz leicht bewölkt 20, Halle leicht bewölkt 18, Leipzig leicht bewölkt 18, Magdeburg bedeckt 13 und Meiningen stark bewölkt 16 Grad. Am Abend wechselnd bewölkt mit Schauern und stellenweise kräftigen Gewittern bei 9 bis 15 Grad. In der Nacht dann gewittrige Schauer bei 11 bis 6 Grad. Morgen stark bewölkt, zum Teil auch Regen, 11 bis 15 Grad. Und am Freitag anfangs Nebel, Wolken, im Verlauf vermehrt Sonne und meist trocken bei leicht steigender Temperatur. MDR-Verkehrsdienst, A2 Richtung Hannover, zwischen Peine und Hämeler Wald, 4 Kilometer staubigen Bauarbeiten, hier brauchen Sie 20 Minuten länger. Vorsicht auf der A4 Frankfurt Richtung Dresden, zwischen Glauchau Ost und Hohenstein-Ernsthal liegt im Baustellenbereich eine Holzlatte auf der linken Fahrspur. A38 Richtung Leipzig, zwischen Breitenworbis und Großwechsungen, Stau nach einem Unfall, hier liegen Steine auf der Fahrbahn. Die B1 ist zwischen Erxleben und Kreisverkehr Brumby wegen Bergungsarbeiten gesperrt. Und geblitzt wird auf der A4 Frankfurt Richtung Dresden zwischen Hermsdorfer Kreuz und Hermsdorf Ost. Soweit der MDR-Verkehrsdienst, 18:04.
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0: Das ist die Opus 131 von Beethoven. Ich habe das einfach auf Internet gefunden und das war eine Revolution für mich.
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3: Um 19 Uhr mit Jean-Marc Heukemes. Bundeskanzler Friedrich Merz hat Zweifel geäußert, ob der Koalition bei der geplanten Steuerreform ein Kompromiss gelingt. Der CDU-Chef sagte im ZDF, die SPD wolle umverteilen. Die Union sei dagegen, höhere Einkommen zusätzlich zu belasten. Das sei ein Dissens mit den Sozialdemokraten. Ob man zu einem gemeinsamen Weg finde, sei offen. Zuvor hatte sich SPD-Chef Lars Klingbeil zuversichtlich gezeigt, untere und mittlere Einkommen gemäß dem Koalitionsvertrag entlasten zu können. Die iranische Führung prüft nach eigenen Angaben einen Vorschlag der USA für eine Beendigung des Krieges in der Golfregion. Das iranische Außenministerium erklärte, die Prüfung sei noch nicht abgeschlossen. Man werde seine Positionen festlegen und dem Vermittler Pakistan mitteilen. US-Präsident Donald Trump hatte zuvor ein Ende des Krieges gefordert. Zugleich drohte er dem Land mit neuen Angriffen, sollte es seinen Bedingungen nicht zustimmen. In Sachsen soll der neue Erziehungs- und Bildungsplan die frühkindliche Bildung stärken. Kultusminister Konrad Clemens sagte dem MDR, man habe sinkende Kinderzahlen, aber wachsende Herausforderungen. Ein Drittel der Kinder habe bei Schulbeginn sprachliche Rückstände. Hinzu kämen Schwächen beim Zahlenverständnis. Dem wolle man gezielter entgegenwirken. Clemens sprach sich für eine verpflichtende Untersuchung aller Vierjährigen aus. Falls der Bund das nicht bald hinbekomme, werde Sachsen die Untersuchung 2027 alleine einführen. Die Ukraine hat aus Ungarn beschlagnahmtes Bargeld in Millionenhöhe zurückbekommen. Das teilte Präsident Volodymyr Zelensky mit. Im März hatten ungarische Sicherheitskräfte einen routinemäßigen Geldtransport von Wien nach Kiew gestoppt. 40 Millionen US-Dollar, 35 Millionen Euro und 9 Kilo Gold wurden beschlagnahmt, die Transportbegleiter festgesetzt. Die ungarischen Behörden warfen einer ukrainischen Bank Geldwäsche vor, legten aber keine Belege vor. Der CNN-Gründer Ted Turner ist tot. Er starb nach Angaben des US-Nachrichtensenders im Alter von 87 Jahren. Der Unternehmer selbst hatte vor Jahren seine Demenz öffentlich gemacht. Turner hatte 1980 in Atlanta im Bundesstaat Georgia das Cable News Network, kurz CNN, gegründet. Es war der erste Fernsehsender weltweit, der rund um die Uhr Nachrichten sendete. Das waren die Nachrichten. Das Wetter mit den Temperaturen. Brockenregen 6 Grad, Chemnitz stark bewölkt 18, Dresden wolkig 19, Eisenach leicht bewölkt 18 Grad, Erfurt wolkig 16, Fichtelberg bedeckt 12, Gera bedeckt 17, Görlitz wolkig 19, Halle stark bewölkt 15, Leipzig stark bewölkt 17, Magdeburg stark bewölkt 13 und Meiningen Regen 13 Grad. In der Nacht stark bewölkt und gewitterige Schauer bei 11 bis 6 Grad. Morgen bedeckt und gebietsweise Regen. In Sachsen auch Gewitter bei 9 bis 14 Grad. Am Freitag erst stark bewölkt oder neblig trüb. Später häufiger Sonne, meist trocken und leicht steigende Temperatur. MDR Verkehrsdienst. A4 Frankfurt Richtung Dresden. In Höhe Chemnitz-Ost hier gibt es Behinderungen durch ein brennendes Fahrzeug. Die A4 Richtung Frankfurt ist zwischen Wandersleben und Gotha nach einem Unfall gesperrt. Hier bitte eine Rettungsgasse bilden. A38 Richtung Leipzig. Die Auffahrt Bleiche-Rode ist nach einem Unfall gesperrt. A38 Richtung Leipzig zwischen Breitenworbis und Großwechslungen. Hier ist die rechte Fahrspur nach einem Unfall gesperrt. Geblitzt wird auf der A4 Frankfurt Richtung Dresden zwischen Hermsdorfer Kreuz und Hermsdorf Ost. Soweit der MDR Verkehrsdienst, 19.04 Uhr.
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1: Um 20 Uhr mit Jean-Marc Heukemess. US-Streitkräfte haben nach eigenen Angaben in der Straße von Hormus einen iranischen Tanker beschossen. Das US-Zentralkommando teilte mit, man habe mehrere Schüsse auf den unbeladenen Tanker abgegeben. Das Schiff sei manövrierunfähig. Es habe versucht, die Blockade zu durchbrechen und einen iranischen Hafen anzusteuern. Gestern Abend hatte US-Präsident Donald Trump angekündigt, die Operation zur Freigabe der Straße von Hormus auszusetzen. Die Pause solle zeigen, ob mit dem Iran ein Abkommen vereinbart werden könne. Die Blockade der iranischen Häfen bleibe jedoch bestehen. Bundeskanzler Friedrich Merz hat Zweifel geäußert, ob der Koalition bei der geplanten Steuerreform ein Kompromiss gelingt. Der CDU-Chef sagte im ZDF, die SPD wolle umverteilen. Die Union sei dagegen, höhere Einkommen zusätzlich zu belasten. Das sei ein Dissens mit den Sozialdemokraten. Ob man zu einem gemeinsamen Weg finde, sei offen. Zuvor hatte sich SPD-Chef Lars Klingbeil zuversichtlich gezeigt, untere und mittlere Einkommen gemäß dem Koalitionsvertrag entlasten zu können. Ausländer müssen ab Freitag in der Slowakei nicht mehr höhere Treibstoffpreise bezahlen als Einheimische. Das gab Wirtschaftsministerin Denisa Sakova bekannt. Zugleich würden auch die derzeit geltenden Rationierungen aufgehoben. Bratislava hatte Mitte März Diesel und Benzin rationiert und zugleich die unterschiedlichen Preise beschlossen. Die EU-Kommission hatte der Slowakei daraufhin mit einem Vertragsverletzungsverfahren gedroht, weil die unterschiedlichen Preise im Widerspruch zu EU-Recht stünden. Die Ukraine hat aus Ungarn beschlagnahmtes Bargeld in Millionenhöhe zurückbekommen. Das teilte Präsident Volodymyr Zelensky mit. Im März hatten ungarische Sicherheitskräfte einen routinemäßigen Geldtransport von Wien nach Kiew gestoppt. 40 Millionen US-Dollar, 35 Millionen Euro und 9 Kilo Gold wurden beschlagnahmt, die Transportbegleiter festgesetzt. Die ungarischen Behörden warfen einer ukrainischen Bank Geldwäsche vor, legten aber keine Belege vor. Die EU-Kommission hat erstmals eine umfassende Strategie zur Bekämpfung von Armut vorgelegt. Danach soll die Zahl der von Armut Betroffenen bis 2030 um mindestens 15 Millionen sinken. Bis 2050 will die EU Armut beenden. Erreicht werden soll das durch bessere Bildung und Betreuung von Kindern sowie Investitionen in bezahlbaren Wohnraum. Das waren die Nachrichten. Das Wetter. In der Nacht stark bewölkt und gewittrige Schauer bei 11 bis 6 Grad. Morgen dann bedeckt und gebietsweise Regen, in Sachsen teilweise auch Gewitter. Das Ganze bei 9 bis 14 Grad. Die Zeit 20.03 Uhr.
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3: Und das kommt heute von MDR Klassik. Ich bin Michael Leverkus. Herzlich willkommen. Die Sendung steht ganz im Zeichen von Gustav Mahler. Aus gutem Grund, denn mit seinem Amtsantritt als Chefdirigent der Sächsischen Staatskapelle Dresden hat der Italiener Daniele Gatti einen Mahler-Zyklus gestartet, der sämtliche Sinfonien und Orchesterwerke dieses Komponisten umfassen soll. Während Gatti in der ersten Saison 2024-25 die Sinfonien der sogenannten Wunderhornjahre im Fokus standen, sollten es anschließend die 5. bis 7. Sinfonie sowie die Rückert- und die Kindertotenlieder sein, von Gatti unter dem Begriff der Wiener Jahre zusammengefasst. So erklang am 1. März 2026 dieser ebenso sehnsuchts- wie trauervolle Zyklus der Kindertotenlieder nach Texten von Friedrich Rückert in der Semperoper Dresden. Hören Sie diese zwischen 1901 und 1904 entstandenen und durchaus tröstlich endenden Orchesterlieder nun mit der Sächsischen Staatskapelle Dresden, geleitet von Daniele Gatti. Den Gesangspart übernimmt die kanadische Mezzosopranistin Michelle Lozier.

Mehr als 400 Gedichte hat Friedrich Rückert nach dem Tod von zweien seiner Kinder geschrieben. Fünf davon hat Gustav Mahler für seinen soeben verklungenen Zyklus der Kindertotenlieder ausgewählt und vertont. Im ARD-Konzert, heute präsentiert von MDR Klassik, hörten wir die Sächsische Staatskapelle Dresden unter ihrem Chefdirigenten Daniele Gatti sowie die Solistin Michelle Lusier. Sie hat an der Semperoper erst kürzlich als Kundry in Wagners Parsifal für Aufsehen gesorgt. Auch da dirigierte Daniele Gatti. Unsere Aufnahme war vom 1. März aus der Semperoper Dresden. Auf diese Kindertotenlieder voller Trauer und Abschiedsschmerz folgte nach der Konzertpause Gustav Mahlers 1908 unter der musikalischen Leitung des Komponisten in Prag uraufgeführte 7. Sinfonie. Hier steht die Trauer am Anfang, im langsamen ersten Satz, gefolgt von zwei Nachtmusiken, die allerdings durch das als schattenhaft bezeichnete Scherzo im dritten Satz mehr verbunden, denn getrennt zu sein scheinen. Das kraftvolle Finale dann sorgt für einen gleißend hellen Kontrast zum Beginn dieser Sinfonie. Es entlässt das Publikum nach rund 80 Minuten mit volkstümlich anmutenden Zitaten, wie wir sie bei Mahler in dieser Schaffensphase oft hören, und mit einem Strauß voller glockenhaft nachklingender Ohrwürmer. Daniele Gatti dirigiert die Sächsische Staatskapelle Dresden mit der 7. Sinfonie von Gustav Mahler.

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Das war die Sinfonie Nummer 7 von Gustav Mahler, gespielt von der Sächsischen Staatskapelle Dresden unter Leitung ihres Chefdirigenten Daniele Gatti. Im ersten Teil des Programms hörten Sie Mahlers Kindertotenlieder mit der kanadischen Mezzosopranistin Michelle Lozier. Und mit diesem Programm setzte Daniele Gatti seinen in der vergangenen Saison begonnenen Mahlerzyklus mit der Sächsischen Staatskapelle fort. Damit beenden wir unsere Konzertaufzeichnung vom 1. März 2026 aus der Semperoper in Dresden, präsentiert von MDR Klassik. Ich bin Michael Leverkus, danke für Ihr Interesse. Ich wünsche Ihnen noch einen angenehmen Abend.

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1: Um 22 Uhr mit Jean-Marc Heukemes. US-Streitkräfte haben nach eigenen Angaben in der Straße von Hormuz einen iranischen Tanker beschossen. Das US-Zentralkommando teilte mit, das unbeladene Schiff sei manövrierunfähig. Es habe versucht, die Blockade zu durchbrechen und einen iranischen Hafen anzusteuern. Gestern Abend hatte US-Präsident Donald Trump angekündigt, die Operation zur Freigabe der Straße von Hormuz auszusetzen. Die Pause solle zeigen, ob mit dem Iran ein Abkommen vereinbart werden könne. Die Blockade der iranischen Häfen bleibe jedoch bestehen. Der französische Flugzeugträger Charles de Gaulle ist im Roten Meer eingetroffen. Wie das Präsidialamt in Paris mitteilte, hat der Verband mit dem Kriegsschiff den Suezkanal passiert. Er fahre nun nach Süden, um sich für einen möglichen Einsatz zur Sicherung der Straße von Hormuz in Stellung zu bringen. Die Charles de Gaulle ist das Flaggschiff der französischen Marine. An Bord sind Kampf- und Überwachungsflugzeuge sowie Hubschrauber für Rettungseinsätze und U-Boot-Abwehr. Das von einem Hunter-Virus-Ausbruch betroffene Kreuzfahrtschiff hat die Kapverden vor Westafrika verlassen. Es nahm am Abend Kurs auf die Kanareninsel Teneriffa. Das Schiff lag seit Sonntag vor der Inselgruppe vor Anker. Zuvor waren 7 der etwa 150 Menschen an Bord erkrankt. 3 starben an den Folgen. In Amsterdam landete am Abend ein Flugzeug mit einem Passagier des Schiffes. Es handelt sich um eine Deutsche, die Kontakt zu einem der Todesopfer hatte. Sie soll in einer Spezialklinik in Düsseldorf untersucht werden. Die Ukraine hat aus Ungarn beschlagnahmtes Bargeld in Millionenhöhe zurückbekommen. Das teilte Präsident Volodymyr Zelensky mit. Im März hatten ungarische Sicherheitskräfte einen routinemäßigen Geldtransport von Wien nach Kiew gestoppt. 40 Millionen US-Dollar, 35 Millionen Euro und 9 Kilo Gold wurden beschlagnahmt, die Transportbegleiter festgesetzt. Die ungarischen Behörden warfen einer ukrainischen Bank Geldwäsche vor, legten aber keine Belege vor. Die Thüringer Wohnungswirtschaft erwartet dieses Jahr noch keine Beschleunigung des sozialen Wohnungsbaus. Verbandsdirektor Frank Emmerich sagte auf einer Tagung in Suhl, man habe zwar Projekte in der Schublade, die angekündigte neue Förderrichtlinie sei aber nach wie vor nicht in Kraft. 2026 sei für die Wohnraumförderung wahrscheinlich verschenkt. Neue Bauvorhaben können nach Emmerichs Worten bis Jahresende kaum noch umgesetzt werden. Das waren die Nachrichten. Das Wetter. In der Nacht viele Wolken und weitere Schauer und Gewitter bei Tiefstwerten von 11 bis 6 Grad. Morgen bedeckt, gebietsweise Regen, in Sachsen auch Gewitter, Höchstwerte 9 bis 14 Grad. Und am Freitag erst stark bewölkt, neblig trüb, später häufig Sonne und leicht steigende Temperatur. Die Zeit 22.03 Uhr.
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1: Um 24 Uhr mit Sisi Forster. Guten Abend. Ein Jahr nach der Kanzlerwahl steckt die schwarz-rote Koalition in einem Stimmungstief. Der Regierungschef räumt Versäumnisse ein und will auch ein besseres öffentliches Bild. Im ZDF gab sich Kanzler Merz selbstkritisch.
2: Es geht um die Frage, ob die Menschen in Deutschland uns, der Bundesregierung, letztendlich den politischen Parteien der demokratischen Mitte, noch etwas zutrauen und ob wir diesem Anspruch gerecht werden. Und da sage ich ganz offen, ja, wir bleiben hinter diesem Anspruch, auch dem selbstgestellten Anspruch, zurück.
1: Mit Blick auf das erste Jahr der Koalition sagte Merz aber auch, man habe viel erreicht. Im Kabinett gäbe es eine gute Arbeitsatmosphäre und ein sehr gutes kollegiales Miteinander. Der Zoll ist bundesweit gegen Schwarzarbeit und illegale Beschäftigung in der Paketbranche vorgegangen. In einem ersten Fazit hieß es vom Kölner Hauptzollamt, man habe einige Verstöße festgestellt. Beispielsweise werden Fahrer teilweise von Subunternehmen zu Subunternehmen weitergereicht, der Mindestlohn werde so nicht gezahlt oder es fehlten Arbeitsberechtigungen. Der Zoll beklagt schon seit Jahren, dass in der Paketbranche Arbeitsrecht gebrochen wird. US-Präsident Trump hat ein Abkommen mit dem Iran als sehr wahrscheinlich bezeichnet. Bei einer Pressekonferenz sagte er außerdem, Teheran habe zugestimmt, auf Atomwaffen zu verzichten. Das iranische Außenministerium hatte zuvor bekannt gegeben, einen Vorschlag für ein Abkommen zu prüfen, einen schnellen Abschluss aber als unrealistisch bezeichnet. US-Medienberichten zufolge arbeiten Vermittler aus den USA und aus dem Iran an einer Absichtserklärung mit 14 Punkten, die dann zunächst für 30 Tage gelten soll. Er war Fernsehpionier, Wohltäter und machte durch seine Ehe mit Hollywood-Star Jane Fonda auch selbst Schlagzeilen. Der Gründer des US-Nachrichtensenders CNN ist gestorben. Ted Turner wurde 87 Jahre alt. 1980 hatte er in Atlanta das Cable News Network gegründet, den ersten Sender, der rund um die Uhr Nachrichten sendete und einen neuen Stil der TV-News prägte. Zum Fußball. Der FC Bayern hat das Finale der Champions League verpasst. Im Halbfinalrückspiel kamen die Münchner nicht über ein 1:1 gegen Paris Saint-Germain hinaus. Das Hinspiel hatten sie 4:5 verloren. Im Finale der Königsklasse trifft damit Paris am 30. Mai auf den FC Arsenal. Das Wetter in Deutschland. In der Nacht kräftige Schauer von Baden-Württemberg bis nach Sachsen, die Werte 10 bis 4 Grad. Auch tagsüber noch regnerisch in der Mitte und im Osten, im Süden Gewitter bei 10 bis 20 Grad. Am Freitag meist trocken, ab Samstag bei Sonne auch wieder wärmer. Soweit die Nachrichten. Es ist genau 0:03 Uhr.
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4: Heute mit Aufnahmen aus den Archiven des NDR. Herzlich willkommen. Am Mikrofon begrüßt Sie Marleen Reichert. Den Anfang macht die NDR Radiophilharmonie unter Klaus-Peter Seibel mit einer Suite aus der Oper Tatjana von Franz Lehár.

Mit einer Suite aus der Oper Tatjana von Franz Leher eröffnete die NDR Radio Philharmonie unter Leitung von Klaus-Peter Seibel. Weiter geht's mit, ja eigentlich würde man sagen, mit einem Jugendwerk. Felix Mendelssohn Bartholdy ist 15 Jahre alt gewesen, als er seine erste große Sinfonie geschrieben hat. Aber 12 Jugendsinfonien sind dieser C-Moll-Sinfonie vorangegangen und Mendelssohn ist mit 15 bereits ein fertig ausgebildeter Komponist gewesen. Hören wir sie also nun, seine erste große Sinfonie mit dem NDR-Sinfonieorchester unter Thomas Hengelbrock.

Unter Leitung von Thomas Hengelbrock spielte das NDR-Sinfonieorchester die erste Sinfonie in C-Moll von Felix Mendelssohn Bartholdy. Musik von Dmitri Kabalewski schließt sich an das zweite Klavierkonzert in G-Moll von 1935. Michael Korstig ist der Solist und er musiziert zusammen mit der NDR-Radio-Philharmonie unter Leitung von Alan Francis.

Michael Korstig und die NDR Radio Philharmonie unter Leitung von Alan Francis mit dem zweiten Klavierkonzert G-Moll von Dmitri Kabalewski. Das ist das ARD-Nachtkonzert, präsentiert von BR Klassik, jetzt mit Kammermusik von Ludwig van Beethoven. Mitglieder des NDR Sinfonieorchesters spielen das Streichquartett G-Dur Opus 18 Nummer 2.

Ingrid Göltl und Hans-Georg Dennecke Violine, Thomas Oepen Viola sowie Michael Katzenmeier Violoncello, alle Mitglieder des NDR-Sinfonieorchesters mit dem Streichquartett G-Dur Opus 18 Nummer 2 von Ludwig van Beethoven. Weiter geht's hier im ARD-Nachtkonzert mit Musik des Florentiners Mario Castelnuovo Tedesco. Als Vertreter der Musica Nuova Italiens ist er zu vielen Festivals eingeladen worden. Und auf einem von ihnen hat er 1932 in Venedig den spanischen Meistergitarristen Andres Segovia kennengelernt. Der unbestreitbar größte Gitarrist des 20. Jahrhunderts hat seinen italienischen Freund bald zu zahlreichen Gitarrenwerken inspiriert, unter anderem zum ersten Gitarrenkonzert in D-Dur. Und das spielt Ernesto Pittetti jetzt zusammen mit dem NDR-Sinfonieorchester unter Klaus Weise.

Zusammen mit dem NDR-Sinfonieorchester unter Klaus Weise spielte der Gitarrist Ernesto Bitetti das erste Gitarrenkonzert in D-Dur von Mario Castelnuovo Tedesco. Gleich die Nachrichten und danach geht's weiter im ARD-Nachtkonzert mit einer romantischen Rarität, mit dem ersten Klavierkonzert von Emil von Sauer.

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1: Um 2 Uhr mit Ronald Lessig. Der FC Bayern München ist im Halbfinale der Fußball Champions League ausgeschieden. Nach der Hinspielniederlage bei Paris Saint-Germain reichte das 1:1 im Rückspiel gegen den Titelverteidiger nicht aus. Aus der Sportredaktion Stefanie Lavoie.
2: Bereits in der 3. Minute versetzte PSG die Münchner in einen Schockzustand. Kvaratskhelia bediente Dembélé, der den Ball wuchtig unter die Latte knallte, 1:0 für die Franzosen. Torwart Manuel Neuer wusste in der Folge Schlimmeres zu verhindern. Ein ums andere Mal haderten die Bayern mit den Entscheidungen des Referees. Eigene Chancen erspielten sie sich jedoch kaum. Erst in der Nachspielzeit erzielte Kane den Ausgleich, zu spät, um die Partie noch zu drehen. Paris trifft am 30. Mai in Budapest auf den FC Arsenal.
1: Erstmals seit Beginn einer Waffenruhe vor 3 Wochen hat die Israel